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3: Zwischen Dienstag, dem 11. und Freitag, dem 14. August, wird das neue Lager der Neandertaler im Steinzeitpark Albersdorf in der Zeit von 11 bis 17 Uhr belebt. Dafür konstruieren der Steinzeitjäger und Museumspädagoge Werner Pfeiffer vom Steinzeitpark und der Künstler Christoph Klemmt einen ähnlichen Unterstand, wie er damals ausgesehen haben könnte. Dabei bringen sie verschiedene Interaktionen in die Show. Zeitgleich werden auch neue Funde ausgestellt, die man bewundern kann. Der Eintrittspreis für Erwachsene beträgt 9,50 Euro, für Kinder, Jugendliche und Rentner ist er meistens ermäßigt. Und jetzt was für große und kleine Schatzsucher. Am Sonntag, dem 16. August, findet zwischen 9 und 16 Uhr der Dorfflohmarkt in Lied statt. Verhandlungsgeschick kann gerne auf die Probe gestellt werden. Es wird darum gebeten, die örtlichen Parkplätze zu nutzen und Rücksicht auf die Anwohner zu nehmen. Die teilnehmenden Stände erkennt ihr an aufgehängten Luftballons vor den Ständen.
4: Hallo, mein Name ist Rüdiger Kähn vom Steinzeitpark Dithmarschen und bei uns wird vom Dienstag, den 11.8. bis Donnerstag, den 13.8. das neu errichtete Lager der Neandertaler während der Öffnungszeiten belebt. Der Steinzeitjäger und Museumspädagoge Werner Pfeiffer vom Steinzeitpark und der Künstler Christoph Klemmt aus Kiel haben dazu einen Unterstand aus Holz, Birkenrinde und Seilen errichtet, wie er in der Zeit vor ca. 100.000 Jahren ausgesehen haben mag, und werden diesen mit verschiedenen Aktionen und Aktivitäten aus dem Alltag der Neandertaler vor und mit den Gästen beleben. Gleichzeitig mit der Belebung des Lagers der Neandertaler sind auch erstmals die originalen Funde aus Schalkholz aus der Zeit des Neandertalers tatsächlich im Museum in der Dauerausstellung zu sehen und können insofern verglichen werden mit dem, was im Außengelände bei den Neandertalern so geschieht. Herzlich willkommen bei den Neandertalern in der Altsteinzeit vor 100.000 Jahren.

0: um all diese begreiflich Leuten etwas begreiflich zu machen, müsste man
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0: Bitte weghören. 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

0: Ist Bernd Pertun vom Meldorfer Kulturbranche. Der nächste und letzte Kulturbranche in diesem Jahr findet statt am Mittwoch, den 12. August um 18 Uhr im Restaurant V in der Klosterstraße 4. Zu hören sind AWA. AWA ist ein interkultureller Dialog, der die Grenzen typischer Musikgenres erweitert und diese miteinander verschmilzt. Bestehend aus 4 Musikern, die ihre Leidenschaft für Musik und kulturelle Vielfalt teilen, verbindet die Band persische und westliche Elemente zu einem einzigartigen musikalischen Stil. Herzlich willkommen zu unserem letzten Kulturbunch.
1: Am Samstag, dem 15. August, gastiert der Weimarer Konzertorganist Thorsten Andreas Pech um 12 Uhr in der St. Jürgenkirche in Heide und verzaubert die Gäste mit der 3. Orgelsonate von Josef Gabriel Rheinberger. Rheinberger war Komponist, Organist und Musikpädagoge. Das Konzert steht ganz im Zeichen des 125. Todestages des Musikers und eröffnet eine 3-wöchige Serie, in der jeden Samstag ein weiteres Stück des verstorbenen Komponisten gespielt wird.
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3: Am Samstag, dem 15.

Vom Montag, den 1. Juni bis Sonntag, den 6. September, lädt die Heide Stadtmarketing GmbH wieder zum Heider Marktstand auf dem Marktplatz ein. Mit rund 300 Tonnen Sand verwandelt sich die Südseite des Heider Marktplatzes erneut in einen großen Innenstadtstrand mit Beachbar, Sitzgelegenheiten und angeschlossenem Kinderspielplatz. Besucherinnen und Besucher erwartet sommerliches Strandgefühl mitten in der Innenstadt. Im Mittelpunkt steht erneut die Sportarena mit dem Stadtwerke Heider Beach Volleyball Cup. Außerdem können das Volleyballfeld sowie weitere Freizeitangebote wie Spikeball, Wikingerschach, Tischtennis oder Tischkicker kostenfrei genutzt werden. Spielgeräte können vor Ort gegen Pfand ausgeliehen werden. Ergänzt wird das Angebot durch Live-Musik, Themenabende sowie Snacks und Getränke an der Beachbar. Der Besuch des Heider Marktstandes ist erneut kostenfrei. Am Samstag, den 14. April, ist Singer-Songwriter Gregor Meile mit seinem Programm Unplugged das Wohnzimmerkonzert zu Gast im Nordsee-Kongresszentrum in Husum. Los geht's um 20 Uhr. Gemeinsam mit seiner Band präsentiert Gregor Meile seine Songs in akustischer Form. Die Konzerte leben von Emotionen, persönlichen Geschichten und viel Interaktion, wodurch jeder Abend seinen ganz eigenen Charakter erhält. Tickets sind im Vorverkauf erhältlich, die Preise beginnen je nach Kategorie bei rund 50 Euro. Karten gibt es online über Eventim, Veranstaltungsort ist das Nordsee-Kongresszentrum am Messeplatz in Husum.

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2: Hinsetzen und zuhören. In Delve stehen seit letztem Jahr 9 sogenannte Hörmalmbeten-Tow-Bänke. Wer hier mit dem Fahrrad vorbeikommt, kann sich über einen QR-Code Geschichten aus dem kleinen Dorf ganz im Nordosten Dithmarschens erzählen lassen. Laut Gemeindevertreterin Iris Hieronymus entstand die Idee, als im Plenum über das Thema Bänke in Delve gesprochen wurde. Ursprünglich ging es da dann noch um die älteren Menschen in der Gemeinde und ihre Spazierwege.
3: Und dann haben wir mal eruiert, wie viele Bänke haben wir eigentlich? Wir haben, glaube ich, so circa, ich vergesse es immer wieder, 27, 28 Bänke, die auch mehr oder weniger in gutem oder marodem Zustand sind. Und dann habe ich dazu die Idee entwickelt, dass ein paar davon ja einfach auch attraktiv sein könnten, nicht nur für die Delverinnen und Delver, sondern auch für unsere Touristinnen und Touristen, derer wir hier eigentlich auch viele haben, gerade den Fahrradtourismus versuchen wir hier auch sehr zu pflegen.
2: Also hat Iris Hieronymus die Idee der Hörmalmbeten-Tow-Bänke vorgestellt und gefragt, wer denn alles Lust hätte, eine Geschichte beizusteuern. Und so entstanden insgesamt 9 dieser Bänke mit Erzählungen von der Feuerwehr, aus der Kirche, von der Bagener Fähre oder auch aus dem Delver Kog, vom Untergang der 5 Dörfer.
3: Ich denke mal, das ist im übertragenen Sinne so gemeint, dass es 5 größere Höfe waren, die versucht haben, ihren Lebensunterhalt da sicherlich auch zu fristen, denn das wird damals nicht einfach gewesen sein, dort zu leben. Ja, und dann soll es eine Flut gegeben haben, aber ich will jetzt gar nicht so sehr ins Detail gehen, weil wir natürlich auch möchten, dass Menschen hierher kommen und sich diese Geschichten wirklich anhören.
2: Die Infos zu den Bänken und die Antworten auf die Frage, wo die denn jetzt eigentlich genau stehen, findet man auf der Website des Dorfes www.delve.de. Noch mehr über das Thema gesprochen haben Iris Hieronymus und ich übrigens im Podcast Westküste FM Schnackt mit. Den findet ihr auf podcast.oksh.de oder überall, wo ihr eure Podcasts hört.
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3: Es grüßt Rainer Martens aus Garding. 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
1: 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Mit der Besetzung Klarinette und Akkordeon mit der Akkordeonistin Anna-Katharina Schau. 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
2: Kunst überall. Wenn in Dithmarschen das Kulturfestival Kunstgriff losgeht, kann man im ganzen Kreis Ausstellungen und Veranstaltungen besuchen. Egal ob in Hövede, Krummstedt oder Warwer Ort. In diesem Jahr feiert der Kunstgriff sein 25-jähriges Jubiläum. Unter anderem, indem das Motto Wort, Bild, Klang jetzt durch ein weiteres Wort Aktion ergänzt wird.
3: Genau, wir haben jahrelang, jetzt 25 Jahre, mit Wort, Bild und Klang gearbeitet und haben eben auch auf Grundlage der Entwicklung der Kunst eben mitbekommen, hey, es werden auch Aktionen angeboten, Performances, Fahrradtouren, und dem wollten wir eben auch einen Raum geben. Und deswegen haben wir zum 25. Jubiläum gesagt, hey, wir erweitern unseren Kunstbegriff nochmal und laden eben noch mehr Leute ein, mitzumachen.
2: Sagt die Leiterin des Kunstgriffs Anna Christiansen. Insgesamt 26 Orte im Kreis Dithmarschen warten in diesem Jahr mit einem Angebot von über 50 Programmpunkten auf. Einige davon sind schon seit Beginn des Festivals mit dabei. Zum Beispiel die Gruppe Haider Fototreff Exkurs und ihr Sprecher Hans-Jürgen von Hemm. Er ist über einen Kurs bei der Volkshochschule damals als Künstler zum ersten Kunstgriff im Jahre 2001 gekommen.
4: Da ich damals in der analogen Fotografie tätig war, als Hobbyfotograf, habe ich bei der Volkshochschule Heide einen Fotokurs besucht von Hennig Bergefeld aus Friedrichskoog. Und es ging um Schwarz-Weiß-Fotografie. Und er kam dann mit einer Möglichkeit, dass wir uns als Teilnehmer am ersten Kunstgriff teilnehmen. Wir wussten eigentlich gar nicht, was so richtig passiert, was eigentlich in der Kunstgriff steckt. So haben wir jeder ein Foto eingereicht. Dann hat sich das alles so über die Jahre weiter ergeben. Dieses ganze Forum hier im Kreishaus war so toll, dass man motiviert war und in Zukunft dabei geblieben ist.
2: Und auch heute gelingt es dem Kunstgriff, neue Kunstschaffende für das Festival zu gewinnen. Zum Beispiel Katharina Schäferhoff. Ihre Ausstellung im Café Küste in Meldorf besteht aus, so beschreibt sie es selbst, Farben und Formen, die man in der Natur finden kann. Oft in Form von kleinen Lebewesen wie Käfern oder anderen Insekten.
5: Das Thema, das Übergreifende, ist Gaia, die Erdmutter oder Personifikation der Erde in der griechischen Mythologie. Das heißt also, die Gaias, das ist eine ganze Serie, werden zu sehen sein und eben ganz viele unterschiedliche Tierzeichnungen, die sich aus ganz vielen, also tausenden von kleinen Punkten zusammensetzen, in Schwarz-Weiß, in Farbe. Ich experimentiere im Moment mit Farben, die im UV-Lichtbereich sichtbar werden. Also man sieht praktisch zwei Bilder, einmal im Tageslicht und einmal im UV-Licht.
2: Der Kunstgriff findet in diesem Jahr vom 21. August bis zum 6. September statt. Alle Infos findet ihr im Programmheft oder auf der Internetseite www.kunstgriff.de.

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4: Ab dem 16. Juli zeigt das Kultur- und Bürgerhaus Marne die Sonderausstellung Mann Günstern und Hüt. Präsentiert werden historische und aktuelle Fotografien aus Marne und Umgebung, die die Entwicklung der Region in den vergangenen 100 Jahren dokumentieren. Die Ausstellung basiert auf dem umfangreichen Fotoarchiv Mann Günstern und Hüt, das laufend erweitert wird. Besucher können vor Ort auch digital im Archiv stöbern. Der Eintritt ist frei, eine Anmeldung ist nicht erforderlich. Die Ausstellung ist bis zum 16. August zu sehen.
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6: Es ist wieder Zeit für die Husumer Hafentage. Drei Bühnen, ein Kunsthandwerkermarkt und Sonderausstellungen in den Museen sprechen für sich. Die Hafentage sind ein fester Bestandteil des Husumer Veranstaltungskalenders. Und auch beim Husumer Entenrennen gehen wieder 5000 gelbe Quietscheentchen an den Start. Die Hafentage starten am Mittwoch, den 12. August und gehen bis einschließlich Sonntag, den 16. August, mitten in Husum über die Bühne.

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6: Moin Moin und herzlich willkommen zu Förderecho. In dieser neuen Sendung möchten wir den kleinen und großen Geschichten in unserer Region nachgehen. Wir treffen uns mit Menschen, die uns ihre Geschichte erzählen und sprechen darüber, was für sie und uns die Region Flensburger Förde ausmacht. Als Nachfolgeformat zu Flensburg aktuell machen wir dort weiter, wo wir in den bisherigen Beiträgen aufgehört haben. Ausführliche Gespräche und Berichte über das Leben hier. Es geht um Politik, um Gesellschaft, um die Stadt und unsere Vorstellungen vom Zusammenleben. Es geht um Kunst, Kultur und den öffentlichen Raum. Es geht um deine Region und deine Geschichten.
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2: Mein Name ist Marion Weyers und ich möchte ein Buch vorstellen, das Anouk Cholin und Dora Held zusammengeschrieben haben. Das Buch hat den Titel Frauen mittleren Alters, die zu viel sitzen. Anouk Cholin ist 1976 geboren und in Baden-Württemberg aufgewachsen und man kennt sie vielleicht als Radio- und Fernsehjournalistin. Sie ist auch häufig unterwegs mit Dora Held. Dora Held, die bekannte Krimi-Autorin. Dora Held ist gelernte Buchhändlerin. Mit ihren Romanen führt sie seit Jahren die Bestsellerlisten an. Anouk Cholin und Dora Held wohnen beide in Hamburg. Worum geht es in dem Buch? Meiner Meinung nach geht es in dem Buch um eine Freundschaft zwischen Anouk Cholin und Dora Held und ist geschrieben, als wenn man sich E-Mails miteinander schreibt. Zwei Frauen, viele Meinungen. In dem sehr humorvollen und mit einem Augenzwinkern geschriebenen Buch geht es von unmöglichen Yoga-Posen, lauernder Doppelkinngefahr und anderen Freuden. Dora Held und Anouk Cholins humorvolle, lustige und nachdenkliche sowie tröstliche Kolumnen über Altersunterschiede, Liebesbeziehungen, Mütterweisheiten, Haubentaucher und manche Widrigkeiten, die zu zweit nun mal besser auszuhalten sind. Für alle, die sich fragen, warum Leute ihr Handy beim Telefonieren halten wie ein Knäckebrot, die manchmal auch Probleme haben, aus der Hocke wieder hochzukommen oder die herausfinden wollen, dass sie mit ihren Problemen ganz und gar nicht alleine sind. Für die ist dieses Buch geschrieben. Frauen mittleren Alters, die zu viel sitzen. Von Anouk Cholin und Dora Held. Erschienen im DTV Verlag. Das Buch hat ungefähr 224 Seiten und ist derzeit zum Preis von 18 Euro zu erwerben. Das Erscheinungsdatum war der 16. Juli 2026.

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3: Guten Tag, heute ist Mittwoch, der 12. August. Sie hören den Fritzfunk aus dem Studio in Alkersum auf Föhr. Verantwortlich für die heutige Sendung ist Karin Ketels aus Oldsum. Moin!

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0: 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Guten Morgen, Anne.
1: Guten Morgen, schön, dass ich da sein darf.
0: Gerne. Ihr habt seit Ende Mai 2026 einen neuen Parteivorsitzenden. Ein sehr bekanntes Gesicht, Wolfgang Kubicki, FDP-Urgestein. Was hat sich in der Partei vielleicht verändert seitdem und welche Themen sind vielleicht jetzt auch eher im Fokus?
1: Also wir freuen uns sehr natürlich, weil Wolfgang ist ja natürlich ein Schleswig-Holsteiner. Und ich muss sagen, das darf man immer nicht falsch verstehen. Das möchten einige, weil dass ich ein Kind von Wolfgang bin, dass Wolfgang immer schon jemand ist, zu dem man aufgeblickt hat. Und ich finde das ganz wichtig, dass Wolfgang jetzt hier aus Schleswig-Holstein heraus, FDP-Urgestein wurde ja schon gesagt, Wolfgang ist jemand, der nimmt kein Blatt vom Mund. Und innerhalb der Partei ist tatsächlich eine Sache entstanden, dass es ein gewisses Aufatmen gegeben hat, dass diese Richtung, die Wolfgang ja auch verkörpert, also dieses kein Blatt vom Mund nehmen, in die richtige Richtung gehen, geradeaus die Menschen auch anzusprechen und die Menschen auch wahrzunehmen und ihre Probleme. Das ist etwas, was wir sehr gut finden an Wolfgang. Und das sieht man auch jetzt in den anderen Landesverbänden. Ich bin vor ein paar Wochen bin ich in Sachsen-Anhalt gewesen. Auch da ist Wolfgang sehr präsent und kümmert sich dort um die Themen, die die Partei betreffen. Die haben Landtagswahl zum Beispiel und seitdem Wolfgang wieder Parteivorsitzender ist, sind die wieder messbar. Und das gibt uns natürlich in einem Umfragetief eine ganz große Hoffnung.
0: Welche Themen müsst ihr besetzen, um die 5%-Hürde zu überspringen? Was glaubst du?
1: Ja, also das, was Wolfgang natürlich anspricht, das ist natürlich Vorrang für die Wirtschaft, egal welche, also Wirtschaftsinteressen sind, auch vor dem Klimaschutz. Wir brauchen wieder eine funktionierende Marktwirtschaft in Schleswig-Holstein, weil wir sonst kein Wachstum und auch keinen sozialen Aufstieg und Ausgleich haben. Und natürlich auch die Entlastung von Leistungsträgern, das ist ja gerade ein ganz großes Thema. Die Menschen fühlen sich nicht entlastet, sie fühlen sich gegängelt. Auch das ist ein großes Thema, was wir besetzen. Jeden Tag anpacken im Handwerk und vom Handwerk bis zum Manager, aber es fehlt halt die Entlastung dieser arbeitenden Schicht. Und wir sind ja immer für dieses Aufstiegsversprechen, aber dieses Aufstiegsversprechen wird an der Basis gerade maximal demontiert. Und natürlich gegen die staatliche Regulierung, gegen staatliche Übergriffe und einen zu starken Staat. Das sind Sachen, die greift Wolfgang an.
0: Gib mal ein Beispiel. Wo ist der Staat nach eurer Meinung zu übergriffig bei den Bürgern?
1: Der Staat ist in dem Sinne sehr überregulierend, indem immer neue Sachen mit Zuckersteuer, die Krankmeldung am ersten Tag, hohe Bürokratie, wenn ich als Unternehmen etwas auf den Weg bringen möchte. Dann haben wir gerade Social-Media-Verbot für 16-Jährige oder bis zum 16. Lebensjahr. Das sind alles Sachen, wo sich der Staat, finde ich, immer in ganz viele private Sachen auch einmischt. Und das ist etwas, was uns nicht unbedingt gefällt.
0: Das würdet ihr denn anders gestalten, wenn ihr mitregieren würdet?
1: Ja, natürlich. Also die Sache ist ja die, wir setzen uns ja immer für eine Steuerregulierung ein. Und wenn wir gerade haben, also dass eine Reichensteuer drauf ist, eine Minijobsteuer nach oben gemacht wird, eine Tabaksteuer, Alkoholsteuer drauf, dann gibt es eine neue Zuckersteuer, eine Digitalsteuer, eine Kryptosteuer, eine Plastiksteuer. Also da ist ja wirklich gerade gar kein Ende in Sicht. Wenn ein Staat immer so weiter reguliert, fühlen sich die Menschen, glaube ich, ein bisschen nicht richtig wahrgenommen. Und das ist ja auch das, wovon wir die ganze Zeit sprechen. Also dass dieses politische Vertrauen. Alle reden ja, dass wir in einer Krisenzeit sind. Das sind wir auch als solches. Aber diese Kommunikation und diese wahrgenommene Entfremdung dieser Politik, das ist etwas, was die Menschen gerade ganz doll an die rechten und linken Ränder reibt. Und da braucht es, finde ich, eine glaubwürdige Partei, die auch die Interessen der Menschen vertritt. Und da sehen wir uns.
0: Gut aufgestellt dann auch mit diesen Themen.
1: Ja, auf jeden Fall.
0: Ganz aktuell, da sind ja wieder Messerangriffe gewesen im Süden Deutschlands, wo auch junge Leute zu Tode gekommen sind. sind zum x-ten Mal das Ganze. Wie würde eine FDP Innen- und Migrationspolitik aussehen? Wie würdet ihr das Problem angehen?
1: Also das ist ja auch ein Punkt, wo Wolfgang klaren Kurs auch in der Migrationspolitik einfach auch haben. Ne? Also wir sind ein Rechtsstaat und er fordert einfach hier auch konsequente Haltung nach dem Motto, also wer sich nicht benimmt, wer nicht arbeitet, hat halt auch kein Recht auf Sozialleistungen, der hat dann hier auch kein Bleiberecht. Ja, wenn man unsere Gesetze und unsere Regeln hier nicht befolgt. Und das ist ja ein großer Punkt, der immer wieder gerne mal uns auch so ein bisschen als Vorwurf gemacht wird, ins rechte Lager abgeschoben zu werden. Das stimmt aber überhaupt gar nicht. Ich finde trotzdem, egal wer sich nicht an die Regeln hält, der ist halt nicht Teil der Gesellschaft. Und der muss dann halt auch gehen. Und wenn man hier nur ein vorübergehendes Bleiberecht hat, dann kann man dieses Bleiberecht einfach auch nicht nochmal dann nutzen, wenn ich hier versagt habe.

0: Darling snack ich mit Annerike, hat es für die FDP und das Schleswig-Holsteinisch Lohnneu.
1: Wir brauchen gar nicht unbedingt eine Stärke im Staat. Wir haben ja unsere Rechte, die müssen dann halt dementsprechend auch durchgesetzt werden. Und das ist ja in der Vergangenheit ja ganz häufig so gewesen bei ganz vielen Messeangriffen und so weiter. Da hat man sich gefragt, diese Menschen sind vorher schon auffällig gewesen, die haben schon eine lange Polizeiakte und hätten eigentlich eventuell schon abgeschoben werden müssen. Warum ist das nicht passiert? Und das sind so Sachen, die müssen wir konsequent einfach weiterverfolgen. Wir haben diese Gesetze.
0: Also da würdet ihr schon sehr viel konsequenter dann drauf pochen.
1: Ja, ich weiß, das ist ein ganz heißer Ritt auf der Rasierklinge. Jeder kennt irgendeine Geschichte aus seinem eigenen Alltag, wo man sagt, ja, die Familie soll abgeschoben werden, aber der Sohn, das ist so nett, weil der hier im Fußball mitmacht und weil die Eltern sich auch engagieren und so weiter. Aber wenn es keine rechtliche Grundlage gibt, hier zu sein und abgeschoben werden soll, dann muss sowas dann auch durchgeführt werden. Sonst sind wir einfach nicht konsequent.
0: Das ist was, was sich verbessern müsste, nach deiner Meinung.
1: Natürlich. Und das ist ja das, was wir alltäglich dann in den bunten Blättern natürlich lesen. So und so viel Abschiebungen können nicht durchgeführt werden, weil da in irgendeiner Weise was im Weg stand oder weil man die vielleicht nicht auffinden konnte oder weil da noch ein Verfahren läuft oder. Und das sind Sachen, wenn etwas so ist, dass jemand nicht hierbleiben kann, weil es rechtlich festgestellt worden ist, dann müssen sie auch abgeschoben werden. Wolfgang hat es zu einer Veranstaltung gesagt, also Menschen, die hier Sozialleistung beziehen, müssen auch etwas für dieses System tun und das erwarten die Menschen, glaube ich, auch hier. Ich glaube, keinem kann man hier sagen, auch wenn wir an 2016 denken, dass wir uns nicht bemüht haben, Menschen zu integrieren, aber sie müssen es auch mitmachen und sie müssen auch dann Teil der Gesellschaft.
0: Ja, und müssen dann eben auch ihren Beitrag zu unserer Gesellschaft dann leisten.
1: Genau, und das ist das, was die Menschen, glaube ich, sehr fuchst mittlerweile. Und da kommt so ein bisschen so ein Ungerechtigkeitssinn. Und das ist einfach. Wir sehen es an den Schulen, die Studien zeigen, wir haben einen starken Rechtsruck und so weiter. Aber ich würde es gar nicht mal daran festmachen, denn wenn wir sehen, was an der Tanksäule los ist, dass wir steigende Kosten mit Energie haben zu Hause, dass man sich halt nicht mehr den Urlaub leisten kann, dass ich nicht mit meinen Kindern ins Kino gehen kann, dass ich meinen Kindern versagen kann, also heute gehen wir nicht essen oder wir können heute nur Nudeln und die einfache Tomatensauce kaufen und nicht das, was du dir da gewünscht hast. Das kriegt man zu Hause auch mit und den Menschen geht es einfach nicht gut, weil sie jeden Cent einfach doppelt und dreifach umdrehen müssen. Und dann wird immer noch die Schraube gedreht und wenn ich dann an Anfang 2027 denke, wenn dann noch Steuer 20% auf Alkohol und so weiter kommt, weiß ich auch nicht, was das nachher mit dem Einzelhandel und mit der Gastro gerade hier in Schleswig-Holstein auch macht. Ich weiß nicht, ob man sich darüber in irgendeiner Weise mal Gedanken gemacht hat. Das ist eine Katastrophe. Also ich habe mich jetzt mal so an so ein Aperol-Fest gemacht, ja, den man ja gerne mal mit Freunden zusammen trinkt. Also da wird eine Flasche nicht mehr 13 Euro kosten, sondern wird 16 Euro kosten. Und das wird sich ja in alle Bereiche dann weiter zurückziehen. Dann bezahle ich dann abends in der Gastro nicht mehr 6,50 oder okay, in manchen Touristenorten hier an der Westküste bezahle ich ja schon 9,50. Das wird ja große Auswirkungen haben. Also ich weiß es nicht, ob dann wir fahren mal kurz nach Büsum und setzen uns da mal hin und treffen uns und unterstützen unsere hiesige Gastro. Das kann sich nachher kein Mensch mehr leisten.
0: Ja, da stimme ich dir zu. Und dann wieder für mich als normalen Bürger, wo ist die FDP jetzt mit ihren Gegenvorschlägen? Wo lese ich das? Wo bekomme ich das mit?
1: Wir äußern uns dazu schon. Das ist ja dann immer die Frage, was dann auch von der Presse mitgenommen wird.

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0: Allerdings nage ich mir an Rieke, hat es für die FDP und das Schleswig-Holsteinisch Lohnneu.
1: Also wir sind definitiv gegen diese Steuererhöhung und auch gegen eine Zuckersteuer. Wir sind jetzt in vielen Gesprächen, ich jetzt auch in meiner Sommertour. Am Mittwoch bin ich bei einem großen, die stellen keine alkoholischen Getränke, aber die stellen auch Zuckergetränke her und Mineralwasser in Norderstedt. Und die Wirtschaft schreibt Brandbriefe. Also ich kriege jeden Tag einen Brandbrief, weil sie Angst haben, dass sie wirtschaftlich auf der Strecke bleiben.
0: Also keine gute Entwicklung nach eurer Meinung?
1: Keine gute Entwicklung. Und das hätte man lassen sollen. Und der Eindruck entsteht einfach, und der Eindruck entsteht bei den Bürgerinnen und Bürgern. Und das ist das, was ich am Anfang gesagt habe, mit dieser Entfremdung von Politik und so eine mangelnde Glaubwürdigkeit, dass man das Gefühl hat, dass sich die Politik eigentlich überhaupt gar nicht an den realistischen Tatsachen der Menschen orientiert. Dass man halt nicht weiß, was ist eigentlich los im Tourismus, wie doll haben die zu kämpfen und wie entscheidend ist es, dass ein Glas eines Getränkes 2 Euro mehr kostet, weil sich die Leute, wenn ich mit Gastronomen hier im Umkreis spreche, das ist so, früher haben die Leute 2, 3 Getränke getrunken, heute trinkt man ein Getränk, damit man sich das leisten kann, weil man möchte wenigstens einmal essen gehen. Und das ist keine gute Entwicklung. Und das ist eine lange Kette, ein Rattenschwanz. Die Leute arbeiten in mittelständischen Unternehmen, ja? Die wollen sich gerne erweitern. Das sind alles Hemmschuhe, die dazu beitragen. Und die Kette geht ja weiter. Dann verdiene ich vielleicht nicht, dann werde ich entlassen, dann kann ich mir das nicht mehr leisten. Dann, das ist eine unendliche Kette. Und diese Kette, vor diesen, die Menschen haben Existenzangst.
0: Und die wird auch von der Bundesregierung, CDU, SPD nun auch nicht weniger, ne?
1: Nein, das sind ja ihre Reformen. Also das ist ja ihr Reformpaket. Und natürlich auch, wie geht man mit den Menschen um? Also ich finde, ein gutes Beispiel dafür ist diese Krankmeldung ab dem ersten Tag. Das ist jenseits aller Realität. Und das ist auch so eine Entmündigung von Bürgerinnen und Bürgern in ihrer Glaubhaftigkeit. Ich finde das ganz unterirdisch. Und wenn ich das nochmal aus meiner kommunalen Sicht, ich bin ja 12,5 Jahre Bürgermeisterin gewesen. Wir haben zum Beispiel an der Westküste, fühlen sich nun mal einige Orte wirklich ab vom Schuss. Das ist so. Wir haben zwar noch eine gute Hausarztquote zum Beispiel in Schleswig-Holstein, sie sind aber sehr unterschiedlich verteilt. Wir haben zum Beispiel einige Orte, die sind überhaupt gar nicht versorgt. Und dann sind es Orte, die sind wieder überproportional doll versorgt. Ne? Wir haben, glaube ich, von 1.900 Kassensitzen sind, glaube ich, 50 nicht besetzt. Wir werden in den nächsten Jahren, glaube ich, circa 15-20% der Hausärzte verlieren, weil die jetzigen schon über 65 Jahre alt sind. Wir haben da eine Überalterung. Und das kümmert man sich vom Land auch nicht so unbedingt drum und vom Bund natürlich auch nicht. Und man drückt das jetzt den Kommunen auf, obwohl es überhaupt gar nicht deren Aufgabe ist, dafür zu sorgen. Und man versucht es jetzt, aber trotzdem, wie sollen diese Leute denn alle dann zum Arzt, wenn man morgens mal über die Dörfer fährt hier, da stehen die bis zur Straße um die Ecke rum, dass sie zum Arzt gehen können, zum Hausarzt. Die sind überlastet.
0: Das ist ja so, also einiges im Argen, denn Anne, ja. Ich schon alles höre, ja. Und du kritisierst das eben, dass etliche Politiker an der Wirklichkeit vorbei entscheiden.
1: Sie entscheiden an der Wirklichkeit vorbei und ich glaube auch immer, dass sie nur diesen einen Kontext sehen und gar nicht sehen, was löst eigentlich diese eine Sache, welche Konsequenzen bis zum Ende, habe ich das Gefühl, dass man überhaupt gar nicht zu Ende denkt. Und das ist auch, was bei den Menschen ankommt. Sie fühlen sich alleine gelassen und ihre Probleme auch nicht wertgeschätzt. Und ich glaube, da müssen wir nochmal hin. Wir sprechen ja immer gerne von diesem Leistungsprinzip und den Leistungsträgern. Und das ist das, wenn man mit Menschen hier ins Gespräch kommt, diejenigen noch einen kleinen Minijob nebenbei haben, der jetzt noch besteuert werden soll, die wirklich die Leistungsträger unserer Gesellschaft sind, an denen wird ja sowas von gespart und herumgedoktert, indem sie noch mehr Abgaben und Steuern machen sollen, aber damit Leistungsempfänger das vielleicht ein bisschen besser haben. Das ist der Eindruck und so sehe ich das auch.
0: Was würde die FDP gerade in diesem Punkt anders machen?
1: Naja, wir stellen uns ja tatsächlich gegen diese Steuerpolitik. Das ist für uns Quatsch. Also das ist für uns eine absolute Drangsalierung von Wirtschaft und Unternehmen. Wir müssen einen Bürokratieabbau haben. Wenn wir Firmen sprechen, dann reden wir ja hier von unseren mittelständischen Betrieben und auch von unseren Handwerksbetrieben, nicht von den großen Playern immer, sondern wir leben ja gerade in Schleswig-Holstein von unseren mittelständischen Handwerksbetrieben. Und da muss ein Bürokratieabbau stattfinden. Sie stöhnen darüber, wie viele Dokumente sie ausfüllen wollen. Oder dass ich in Brunsbüttel mit einem von traditionsreichen größeren mittelständischen Unternehmen gesprochen habe, die seit Ewigkeiten auf Baugenehmigungen warten. Und da warten sie jetzt schon seit Jahren drauf. Und dann ist die Idee, die ich hatte, wenn ich auf Baugenehmigungen warten soll oder muss, ist meine Idee und mein Geld nachher einfach auch nicht mehr da. Und sie ist auch, meine Idee ist nicht mehr aktuell. Das ist das, was uns hier den Hals bricht.

0: Darling snack ich mit Annerike, hat es für die FDP und das Schleswig-Holsteinisch Lundau.
1: Es sind so viele Institutionen, die darüber entscheiden, ob ein Unternehmen sich erweitern darf. Und letztlich kenne ich das auch teilweise auch, muss ich sagen, manchmal auch so eine, aus Kommunalparlamenten kenne ich das, dass man über Gewerbegebiete gesprochen hat, wo man gesagt hat, ja, was will der denn? Ja, nee, wir müssen doch eigentlich das dafür machen, zu sagen, wie kann ich es dem einfacher machen? Ich glaube, wir dürfen aber eins nicht vergessen. Auf der einen Seite haben wir natürlich, Sachen, die Rechte und Belange von Anwohnern und Bürgerinnen und Bürgern und auch von Naturschutzverbänden und so weiter, die das auch schützen. Das haben wir alles. Aber es dauert alles super, super lange.
0: Und wird dadurch natürlich auch super teuer, ne?
1: Natürlich. Also ich brauche für alle Sachen, brauche ich hier noch ein Gutachten und da noch mal ein Büro, was das bewertet. Es ist einfach manchmal ein Fass ohne Boden. Und ich kann mir vorstellen, dass so etwas Menschen, die hier gerne investieren wollen und die innovativ sind, dass diese Innovationskraft dann in dieser Bürokratie einfach versinkt. Und das ist sehr schade. Ich hab zwei Hunde und mit meiner Hundefriseurin gesprochen. Sie sagt auch, ich habe mich vor einer Zeit lang hatte ich mich selbstständig gemacht. Also die war völlig am Boden zerstört, als sie mit ihrem Steuerberater gesprochen hat und sagt, eigentlich kann ich aufhören. Ich habe zwar Kunden, aber je mehr Kunden ich bekomme, desto mehr wird mir hier Steine in den Weg gelegt und alles Mögliche muss ich nachzahlen. Und jetzt muss ich mir auch noch eine Registrierkasse holen, obwohl ich ja von Haus zu Haus fahre. Es ist der Wahnsinn. Es ist der Wahnsinn.
0: Sagst du dazu, dass wenn das Argument kommt, ihr von der FDP seid ja auch in der Bundesregierung, habt ihr mitregiert, in der Landesregierung habt ihr mitregiert. Da sind ja diese Fehlentwicklungen auch mit angefangen. Was sagst du zu diesem Einwand?
1: Wenn ich jetzt einmal auf die Ampel hingehe, anfangs waren wir ja alle super euphorisch und die Ampel, das war gut. Und natürlich kann man das immer an äußeren Einflüssen auch festmachen, aber ich glaube, wir haben immer darauf geachtet, dass wir einen verantwortungsvollen Haushalt haben. Und das ist mittlerweile völlig aus den Fugen geraten, dass wir für alles mögliche Sachen Geld haben. Also dieses Sondervermögen und extra Schulden aufnehmen. Keiner weiß ja eigentlich, es wird ja Unmengen an Geld und trotzdem ist dieses Geld ja nicht vorhanden. Es kommt ja nicht bei den Kommunen an. Ja? Und das ist etwas für uns immer gewesen, dass wir gesagt haben, wir wollen eine seriöse Haushaltsführung haben. Und wir müssen auch schauen, was hat denn jetzt erstmal oberste Priorität? Und wir sagen, oberste Priorität hat für uns eine ganz einfache Sache. Es ist natürlich in Schleswig-Holstein, ist es das, wo wir sagen, ist es die Bildung, weil das die meisten Menschen hier in Schleswig-Holstein bewegt. Ne? Das ist das wichtigste Zukunftsthema. Ja, wir sind aber auch dafür zu sagen, wir müssen die Schulen auf den richtigen Weg bringen und hier investieren und Geld bereitstellen. Das wird nämlich auch nicht gemacht. Jetzt auch mit dem Ganztagsausbau, das kommt ja alles ins Stocken. Wir sprechen immer über Milliardenbeträge und das ist etwas, wo wir sagen, da müsste auf jeden Fall etwas hin, aber immer mit der Haushaltsführung im Blick, dass wir sagen, okay, wir können nicht zu viele Schulden aufnehmen. Wir müssen dann andere Projekte, das haben wir ja in Schleswig-Holstein, glaube ich, ganz gut vorgelegt, dass wir im Bereich des Konsolidierungshaushaltes, im Bereich Bildung keine Einsparungen gemacht haben, dass wir keine Lehrerstellen gestrichen haben, dass wir trotzdem Investitionsprogramme für Schulgebäude und so weiter mit auf den Weg gebracht hätten. Und das ist etwas, was mich stört. Wir haben eine Partei, die gesagt hat, nein, uns ist Bildung halt nicht das Wichtigste. Das sind die Grünen gewesen. Für uns ist Klima das wichtigste Thema und dafür wird dann halt mehr Geld im Haushalt eingeplant. Das ist eine Sache der Prioritätensetzung.
0: Nächstes Jahr, Anne, sind Landtagswahlen in Schleswig-Holstein. Mhm. Ihr seid 5 Landtagsabgeordnete, habe ich gesehen.
1: Ja.
0: Ihr hattet 6,4%. Was stellst du dir vor nächstes Jahr? Das ist ja vielleicht noch ein bisschen weit hergeholt, aber wie stellst du dir das vor? Wie werdet ihr abschneiden? Erste Frage. Und zweite Frage, siehst du Chancen, dass ihr wieder mitregiert?
1: Wir wollen natürlich in Schleswig-Holstein wollen wir ein gutes Ergebnis haben. Also wenn ich das Ergebnis jetzt voraussagen kann, ich würde mir natürlich wünschen, im zweistelligen Bereich zu sein. Und wir arbeiten daran, aber so eine 9 oder eine 8%, das wäre schon richtig gut. Und natürlich ist unser Anspruch, mitregieren zu wollen. Weil wir machen eine so gute Oppositionsarbeit derzeit und muss aber auch sagen, man erwartet natürlich von uns als Opposition auch immer ganz viel. Und das ist für mich manchmal ein bisschen schwierig. Ich war ja vor ein paar Monaten auch für. Und dann möchte man ja gerne auch, dass wir liefern, aus der Opposition heraus. Das ist nicht ganz einfach. Wir stellen natürlich irre viele Anträge, aber wir haben natürlich als Opposition keine Mehrheit. Und das ist ein bisschen frustrierend und sage ganz häufig, es ist auch ein bisschen Borniertheit der Regierungsfraktion, sich vielleicht auch mal die Ideen der Opposition vielleicht auch mal anzunehmen und diese zusammen durchzustimmen. Das wird sehr selten gemacht oder ganz, ganz selten. Aber gerade so im Bereich Bildung, was mein Thema oder Agrar betrifft, werden diese Anträge dann einfach, die werden weggestimmt. Obwohl damals bei einem Antrag, ich weiß es gar nicht, da hat Minister Schwarz, Agrarminister, vor Frau Schmachtenberg gesagt, Sie haben recht mit Ihrem Antrag. Und ich habe das auch so gesagt, dass Sie recht haben und auch in einem Zeitungsartikel. Aber ich kann dem nicht zustimmen. Also das hat auch was manchmal mit verbissener Parteiideologie zu tun. Und das ist manchmal schrecklich. Und deswegen, natürlich wollen wir in die Opposition. Und wir sind sehr gut auch in Jamaika gewesen. Und wir haben einen guten Wirtschaftsminister gehabt und auch einen guten Gesundheitsminister. Und wir möchten auf jeden Fall Verantwortung übernehmen.
0: Anne, dann sag ich vielen Dank für das Interview. Vielen Dank, dass du wieder Zeit hattest für Friesfunk und Zeit hattest, mal über deine Sicht auf die Politik zu sprechen. Vielen Dank
1: dafür. Das hat mir sehr viel Spaß gemacht. Danke.

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3: Am Donnerstag, den 10. Dezember, gastiert die Tribute-Band Dire Straits mit ihrem Programm A Tribute to Dire Straits im Stadttheater Heide. Konzertbeginn ist um 20 Uhr, Einlass ab 19 Uhr. Die Band gilt als eine der erfolgreichsten Dire Straits Tribute-Formation Europas und bringt die größten Hits der britischen Rocklegenden auf die Bühne. Klassiker wie Sultans of Swing, Walk of Life and Brothers in Arms dürfen dabei natürlich nicht fehlen. Im Mittelpunkt steht der unverwechselbare Gitarrensound von Marc Knöpfler, der Frontmann Wolfgang Uhlich. Tickets sind im Vorverkauf erhältlich, die Preise beginnen bei rund 38 Euro. Karten gibt es an den bekannten Vorverkaufsstellen sowie online über mitunskannmanreden.de.
4: Noch bis zum 5. September ist in der Strandkunsthalle St. Peter-Ording eine Gemeinschaftsausstellung unterschiedlichster Künstler zu sehen. Von ausdrucksstarken Bildern bis zur plastischen dreidimensionalen Assemblage finden Kunstliebhaber dort eine vielfältige Auswahl an Ausdrucksformen. Geöffnet ist von Montag bis Freitag von 15 bis 18 Uhr und sonntags 12 bis 18 Uhr. Der Eintritt ist frei.
3: Blues, Geschichten und jede Menge Humor gibt es am Samstag, den 8. August im Kulturenbürgerhaus Marne. Musiker Ignaz Netzer präsentiert seine Konzertlesung, wie die Katzen auf den Blues kamen, und erzählt aus seinem Leben als Bluesmusiker sowie von seinen Reisen in den Süden der USA. Neben unterhaltsamen Anekdoten und Auszügen aus seinem Roman bringt Netzer natürlich auch seine Gitarre mit und spielt live den Blues. Beginn ist um 19.30 Uhr, der Eintritt kostet 20 Euro, Karten sind unter kph-marne.de und in der Tourisinfo Marne erhältlich.

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2: In den USA hat Toy Story 5 ja einen fulminanten Start hingelegt und ist direkt auf Platz 1 der Kinocharts eingestiegen. Jetzt schlagen die kultigsten Spielzeuge des Disney-Pixar-Universums endlich auch bei uns ihr nächstes Kapitel auf, für das niemand Geringeres als Pop-Ikone Taylor Swift den Filmsong I Knew It, I Knew You beigesteuert hat. Und auch so wird es spannend, wenn es das lang ersehnte Wiedersehen zwischen Buzz und Woody gibt, der ja zuletzt das Kinderzimmer verlassen hatte, um sich um verlorene Spielzeuge zu kümmern. Ein Kindertablet versucht nämlich, den Spielzeugen bei ihrem Kind Bonnie den Rang abzulaufen. Sprich, mit den Stimmen von Michael Bulli-Herbig und Rick Kavanian als Woody und Dino Rex heißt es jetzt im Kino Toys vs. Tech. Mehr von Helke Michael.
3: Bonnies Spielzeuge sind in Aufruhr. Bis eben hat die Kleine noch mit ihnen gespielt.
4: Forky, willst du Karen zur Frau nehmen?
5: Jeha! Hiermit erkläre ich euch zu Mann und Messer.
3: Eine Überraschung für Bonnie ändert aber alles.
6: Hi, ich bin Lilypad. Lass uns spielen.
3: Plötzlich hat Bonnie nur noch Augen für ihr neues, eigensinniges Tablet, das auch nicht mit sich reden lässt.
5: Ich und das Spielzeug haben den ganzen Sommer versucht, für Bonnie Freunde zu finden.
7: Ja.
5: Aber dann hast du dazwischen gefunkt. Hörst du mir überhaupt zu?
7: Ich höre doch immer zu. Siehst du?
6: Ich und das Spielzeug haben den ganzen Sommer...
5: Jetzt auf Spanisch.
3: Was? Um Bonnie nicht ganz zu verlieren an dieses Gerät...
5: Bitte, nenn mich Lily.
3: Braucht

0: die Spielzeuggang jede Hilfe, die sie kriegen kann.
1: Woody!
2: Ich bin so schnell gekommen, wie ich konnte.
3: Warum trägst du ein Kleid, Woody?
4: Das ist ein Poncho, Forky.
0: Aber selbst der weltreisende Cowboy kann Lilly kaum beeindrucken.
5: Was bist du? Ein Rentnerspielzeug?
3: Was? Sie hält dich für alt, weil du eine Glatze bekommst, Woody.
6: Oh. Jemand braucht hier braunen Filzstift.
0: Zwischen Buzz und Woody ist schnell wieder alles beim Alten.
7: Was? Du bleibst hier? Ich fahr mit ihnen mit.
8: Warum nur du? Du glaubst, ich kann das nicht.
7: Nein, ich glaub einfach, ich kann das ein bisschen besser.
8: Schicker Poncho. Schön, sie wieder streiten zu sehen.
3: Ja, das ist es.
0: Und doch müssen sie zusammenhalten. Und, ganz wichtig, sie dürfen sich bei ihrer Mission auf gar keinen Fall erwischen lassen.
7: Achtung, Bonnie kommt!
9: Disneys Pixar Toy Story 5, das ist Toys vs. Tech, das neue Animationsabenteuer für die ganze Familie, inklusive Showdown, welches Spielzeug am Ende in Bonnies Kinderzimmer bleiben darf. Das Ganze gibt's jetzt im Kino.

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3: Die Schleswig-Holsteinische Universitätsgesellschaft zieht auch im August wieder mit Vorträgen durchs ganze Land und kommt dabei auch an der Westküste vorbei. Am Montag, den 17. August, kommt Professor Dr. Alexander Piel in das Schulzentrum Westerland auf Sylt und spricht über das Thema Künstliche Intelligenz. Was ist das? Wer den Vortrag besuchen möchte, erhält als Mitglied der Universitätsgesellschaft freien Eintritt. Für Gäste kostet der Besuch 7 Euro. Los geht's um 19 Uhr.
4: Hallo, mein Name ist Rüdiger Kelm vom Steinzeitpark Dithmarschen in Albersdorf und wir zeigen ab dem 8.5. bis Ende August eine neue Sonderausstellung zum Thema Alles bleibt anders, Transformationsprozesse in Raum und Zeit. Eine Ausstellung, die wir zusammen mit dem Institut für Uhr- und Frühgeschichte der Universität Kiel zusammengestellt haben und wo es tatsächlich um Wandlungsprozesse in früheren Gesellschaften geht, Wandel sozusagen als Konstante in der Geschichte und das Ganze von unterschiedlichen archäologischen Perspektiven aus beleuchtet wird. Eine interessante Ausstellung zu einem aktuellen Thema, wenn man so sagen möchte. Herzlich willkommen bei uns im Steinzeitpark.
5: Am Dienstag, den 19. August, gibt es um 18 Uhr den nächsten Filmabend im historischen Kinosaal des Dithmarscher Landesmuseums. Gezeigt wird der preisgekrönte Spielfilm Königin von Niendorf. Darin verbringt die 10-jährige Lea ihre Sommerferien in einem kleinen Dorf in Brandenburg und erlebt auf dem Fahrrad jede Menge Abenteuer. Als sie auf eine Jungsbande mit selbstgebautem Floß trifft, will sie unbedingt dazugehören. Ein sommerlicher Film über Freiheit, Freundschaft und Abenteuer draußen. Tickets kosten regulär 3 Euro, Kinder und Jugendliche bis 18 Jahren kommen kostenlos rein. Karten gibt's an der Museumskasse und online über eventbrite.de. Dazu werden Snacks und Getränke angeboten.

0: Wie ich noch aktiv geangelt habe, war das der Platz 11. Und wenn man den Platz hatte, hatte man das Wettangeln im Prinzip schon gewonnen.
1: Hermann Börnsen ist Angler aus Leidenschaft. Sein liebstes Revier ist die Eider an der Hohner Fähre. Als einer von 10 Darstellern hat er jetzt der Flusslandschaft Eider-Trinne-Sorge sein Gesicht und seine Stimme geliehen. Dabei musste der kernige Angler sich in keine Rolle einarbeiten. Er blieb ganz er selbst. In dem Filmprojekt Mein Lieblingsplatz in der Flusslandschaft stellen norddeutsche Originale sich und ihren Geheimtipp im Grünen vor.
0: Alleine das Sitzen und die Natur beobachten ist Entspannung. Mehr braucht man nicht. Also Fisch muss.
1: In den etwa eine Minute langen Filmporträts stellt jeweils ein Einwohner der Dreistromregion sich und seinen Lieblingsplatz vor. Damit will Schleswig-Holsteins Binnenland bei Touristen und Tagesgästen für die reizvolle Naturlandschaft werben.
0: Hecht war das größte, 15 Pfund. Also 15 Pfund ist schon so dick.
1: Grundlage ist ein Projekt, in dessen Rahmen 16 Tourismusvereine der Flusslandschaft gemeinsam mit dem Amt Schafflund und der Gemeinde Handewitt zusammengearbeitet und Projekte umgesetzt haben. Dazu gehören unter anderem verschiedene Flyer und Broschüren, mehrere Veranstaltungen und eben die Mein-Lieblingsplatz-Filme. Wer die Porträts der norddeutschen Originale ansehen möchte, findet sie entweder auf dem Internetauftritt der Eider-Trinne-Sorge GmbH www.eider-trinne-sorge.de oder auf YouTube im Kanal Grünes Binnenland.

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1: Matthäus Bär. Drei Wasserschweine brennen durch und drei Wasserschweine wollen's wissen. Erschien bei DTV, jeweils gebunden zu 15 Euro. Das ist ein Kinderbuchtipp von Jannik und Annika Laurich. Meine Mama und ich haben gerade Drei Wasserschweine wollen's wissen von Matthäus Bär gelesen. Wir mögen die drei sehr, denn jeder von ihnen hat andere, besondere Eigenschaften. Emmy ist klug und tapfer, sie wächst oft über sich hinaus. Tristan ist ein Genießer, er weiß immer, wo es das beste Futter gibt. Und Raoul ist ein richtig guter Kumpel für alle Lebenslagen, ein echtes Schwein zum Pferdestehlen. Die Freunde führen eigentlich ein gemütliches Leben im Zoo, doch eines Tages fragt sich Raoul, ob es nicht mehr geben muss, als im Schlamm zu liegen, auf Futter zu warten, zu fressen, auszuruhen, in den Tümpel zu furzen, nochmals zu fressen, wieder auszuruhen und so weiter und so fort. Nach kurzem Zögern nehmen sie all ihren Mut zusammen und machen sich auf, um die Welt jenseits der Zäune zu erkunden. Matthäus Bär, der auch Musiker ist, verknüpft in seinen Texten kindgerechte Spannung mit einem feinen, oft hintergründigen Witz. Im zweiten Band, Drei Wasserschweine wollen's wissen, beweisen sich die drei sogar als Detektive, die im Zoo das Rätsel um verschwundene Flamingos und deren Eier lösen. Ergänzt wird das Ganze durch die atmosphärischen Illustrationen von Annika Vogt, die den drolligen Charakter der Wasserschweine perfekt einfangen. Es ist eine herzerwärmende Reihe über Freundschaft, Neugier und den Mut, den eigenen Horizont zu erweitern, ideal zum Vorlesen oder für geübte Selberleser.
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3: Moin moin und herzlich willkommen zu Förde-Echo. In dieser neuen Sendung möchten wir den kleinen und großen Geschichten in unserer Region nachgehen. Wir treffen uns mit Menschen, die uns ihre Geschichte erzählen und sprechen darüber, was für sie und uns die Region Flensburger Förde ausmacht. Als Nachfolgeformat zu Flensburg aktuell machen wir dort weiter, wo wir in den bisherigen Beiträgen aufgehört haben. Ausführliche Gespräche und Berichte über das Leben hier. Es geht um Politik, um Gesellschaft, um die Stadt und unsere Vorstellungen vom Zusammenleben. Es geht um Kunst, Kultur und den öffentlichen Raum. Es geht um deine Region und deine Geschichte.
4: Die Veranstaltungstipps für Dithmarschen und Nordfriesland für die kommenden Tage.
5: Am Samstag, dem 15. August, findet auf dem Südermarkt in Heide das Sommerfestival der Kulturen statt. Mit einem breiten und abwechslungsreichen Angebot aus Musik, Tanz, einer landestypischen Modenschau und einem internationalen Buffet erwartet die Besucher ein vielfältiges Programm. Ein internationales Happening für die ganze Familie. Start ist ab um 11 auf dem Heider Südermarkt. Das Festival geht bis abends um 7. Der Eintritt ist frei.
6: Hallo, mein Name ist Rüdiger Kähn vom Steinzeitpark Dithmarschen und bei uns wird vom Dienstag, den 11.8. bis Donnerstag, den 13.8. das neu errichtete Lager der Neandertaler während der Öffnungszeiten belebt. Der Steinzeitjäger und Museumspädagoge Werner Pfeiffer vom Steinzeitpark und der Künstler Christoph Klemmt aus Kiel haben dazu einen Unterstand aus Holz, Birkenrinde und Seilen errichtet, wie er in der Zeit vor ca. 100.000 Jahren ausgesehen haben mag, und werden diesen mit verschiedenen Aktionen und Aktivitäten aus dem Alltag der Neandertaler vor und mit den Gästen beleben. Gleichzeitig mit der Belebung des Lagers der Neandertaler sind auch erstmals die originalen Funde aus Schalkholz aus der Zeit des Neandertalers tatsächlich im Museum in der Dauerausstellung zu sehen und können insofern verglichen werden mit dem, was im Außengelände bei den Neandertalern so geschieht. Herzlich willkommen bei den Neandertalern in der Altsteinzeit vor 100.000 Jahren.
7: Die Tourismuszentrale St. Peter-Ording lädt am Mittwoch, dem 12. August um 19.30 Uhr zu einem Open-Air-Konzert auf die Außenbühne des Dünenhus auf der Erlebnispromenade in St. Peter-Ording ein. Zu Gast ist die Kieler Band The Linewalkers, die seit 2012 mit ihrer energiegeladenen Hommage an Johnny Cash deutschlandweit das Publikum begeistert. Die Band wird neben den großen Hits auch spontane Musikwünsche entgegennehmen. Der Eintritt ist mit Gästekarte frei.

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2: Der Camino de Santiago, hierzulande besser bekannt als Jakobsweg, erlebt gerade einen historischen Boom. Immer mehr Pilger stellen sich freiwillig der Herausforderung, aber es gibt auch welche, die dazu verdonnert werden. Zum Beispiel im Rahmen eines Resozialisierungsprogramms. Wie der jugendliche Adam im neuen Kinofilm Die Camino-Therapie, finde deinen Weg. Helke Michael verrät euch mehr.
3: Adam ist ein rebellischer Jugendlicher, der im Heim aufwuchs, Rap liebt und vom rechten Weg abgekommen ist.
4: Ich bin vorbestraft und mehrfach verurteilt. Der Jakobsweg ist meine letzte Chance, sonst heißt das Gefängnis.
3: Begleitet wird er von Fred, die sich wegen beruflicher und privater Probleme eine Auszeit nimmt.
5: Ich bin Lehrerin an einer Schule, ich kenne diese Kids. Seit 15 Jahren gebe ich ihnen eine zweite Chance. Das wird gut, oder?
4: Leck mich!
3: 3 lange Monate liegen vor ihnen, in denen sie täglich 20 bis 25 Kilometer abreißen und sich auch schon mal verirren.
4: Siehst du, ich hatte recht, man hätte links abbiegen müssen.
5: Ja, genau. Die Karte lag falsch, die App lag falsch, ich lag falsch, der Rest der Welt lag falsch. Nur Adam hatte recht.
3: Schon bald knallt es jedoch immer heftiger zwischen den beiden.
4: Scheiß Sozialtante.
5: Nein, komm sofort hierher!
6: Was ist? Wir sind keine Freunde, komm runter!
4: Es reicht, ich habe keine Lust mehr. Ich gehe zurück.
3: Und so müssen sich die beiden erstmal wieder zusammenraufen, damit ihre gemeinsame Reise nicht krachend scheitert.
7: Du hast nie an mich geglaubt.
5: Du denkst, ich laufe so weit mit jemandem, an den ich nicht glaube?
7: Keiner hat wirklich an mich geglaubt.
5: Ich habe vom ersten Blick an dich geglaubt, weil hinter diesem Panzer da jemand anderes steckt. Wie entscheidest du dich?
2: Das erfährt man im echt sehenswerten Kinofilm Die Camino-Therapie. Finde deinen Weg.

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2: Helga Stemmer. 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
1: Guten Tag, heute ist Mittwoch, der 12. August. Sie hören den Fritzfunk aus dem Studio in Alkersum auf Föhr. Verantwortlich für die heutige Sendung ist Karin Ketels aus Oldsum. Moin!

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0: 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Guten Morgen, Anne.
1: Guten Morgen, schön, dass ich da sein darf.
0: Gerne. Ihr habt seit Ende Mai 2026 einen neuen Parteivorsitzenden. Ein sehr bekanntes Gesicht, Wolfgang Kubicki, FDP Urgestein. Was hat sich in der Partei vielleicht verändert seitdem und welche Themen sind vielleicht jetzt auch eher im Fokus?
1: Also wir freuen uns sehr natürlich, weil Wolfgang ist ja natürlich ein Schleswig-Holsteiner und ich muss sagen, das darf man immer nicht falsch verstehen, das möchten einige, weil dass ich ein Kind von Wolfgang bin, dass Wolfgang immer schon jemand ist, zu dem man aufgeblickt hat. Und ich finde das ganz wichtig, dass Wolfgang jetzt hier aus Schleswig-Holstein heraus, FDP Urgestein wurde ja schon gesagt, Wolfgang ist jemand, der nimmt kein Blatt vom Mund. Und innerhalb der Partei ist tatsächlich eine Sache entstanden, dass es ein gewisses Aufatmen gegeben hat, dass diese Richtung, die Wolfgang ja auch verkörpert, also dieses kein Blatt vom Mund nehmen, in die richtige Richtung gehen, geradeaus die Menschen auch anzusprechen und die Menschen auch wahrzunehmen und ihre Probleme. Das ist etwas, was wir sehr gut finden an Wolfgang. Und das sieht man auch jetzt in den anderen Landesverbänden. Ich bin vor ein paar Wochen bin ich in Sachsen-Anhalt gewesen. Auch da ist Wolfgang sehr präsent und kümmert sich dort um die Themen, die die Partei betreffen. Die haben Landtagswahl zum Beispiel und seitdem Wolfgang wieder Parteivorsitzender ist, sind die wieder messbar. Und das gibt uns natürlich in einem Umfragetief eine ganz große Hoffnung.
0: Welche Themen müsst ihr besetzen, um die 5%-Hürde zu überspringen? Was glaubst du?
1: Ja, also das, was Wolfgang natürlich anspricht, das ist natürlich Vorrang für die Wirtschaft, egal welche, also Wirtschaftsinteressen sind, auch vor dem Klimaschutz. Wir brauchen wieder eine funktionierende Marktwirtschaft in Schleswig-Holstein, weil wir sonst kein Wachstum und auch keinen sozialen Aufstieg und Ausgleich haben. Und natürlich auch die Entlastung von Leistungsträgern, das ist ja gerade ein ganz großes Thema. Die Menschen fühlen sich nicht entlastet, sie fühlen sich gegängelt. Auch das ist ein großes Thema, was wir besetzen. Jeden Tag anpacken im Handwerk und vom Handwerk bis zum Manager, aber es fehlt halt die Entlastung dieser arbeitenden Schicht. Und wir sind ja immer für dieses Aufstiegsversprechen, aber dieses Aufstiegsversprechen wird an der Basis gerade maximal demontiert. Und natürlich gegen die staatliche Regulierung, gegen staatliche Übergriffe und einen zu starken Staat. Das sind Sachen, die greift Wolfgang an.
0: Gib mal ein Beispiel. Wo ist der Staat nach eurer Meinung zu übergriffig bei den Bürgern?
1: Der Staat ist in dem Sinne sehr überregulierend, indem immer neue Sachen mit Zuckersteuer, die Krankmeldung am ersten Tag, hohe Bürokratie, wenn ich als Unternehmen etwas auf den Weg bringen möchte. Dann haben wir gerade Social-Media-Verbot für 16-Jährige oder bis zum 16. Lebensjahr. Das sind alles Sachen, wo sich der Staat, finde ich, immer in ganz viele private Sachen auch einmischt. Und das ist etwas, was uns nicht unbedingt gefällt.
0: Das würdet ihr denn anders gestalten, wenn ihr mitregieren würdet?
1: Ja, natürlich. Also die Sache ist ja die, wir setzen uns ja immer für eine Steuerregulierung ein. Und wenn wir gerade haben, also dass eine Reichensteuer drauf ist, eine Minijobsteuer nach oben gemacht wird, eine Tabaksteuer, Alkoholsteuer drauf, dann gibt es eine neue Zuckersteuer, eine Digitalsteuer, eine Kryptosteuer, eine Plastiksteuer. Also da ist ja wirklich gerade gar kein Ende in Sicht. Wenn ein Staat immer so weiter reguliert, fühlen sich die Menschen, glaube ich, ein bisschen nicht richtig wahrgenommen. Und das ist ja auch das, wovon wir die ganze Zeit sprechen. Also dass dieses politische Vertrauen. Alle reden ja, dass wir in einer Krisenzeit sind. Das sind wir auch als solches, aber diese Kommunikation und diese wahrgenommene Entfremdung dieser Politik, das ist etwas, was die Menschen gerade ganz doll an die rechten und linken Ränder reibt. Und da braucht es, finde ich, eine glaubwürdige Partei, die auch die Interessen der Menschen vertritt. Und da sehen wir uns.
0: Gut aufgestellt dann auch mit diesen Themen.
1: Ja, auf jeden Fall.
0: Ganz aktuell, da sind ja wieder Messerangriffe gewesen im Süden Deutschlands, wo auch junge Leute zu Tode gekommen sind. sind zum x-ten Mal das Ganze. Wie würde eine FDP-Innen- und Migrationspolitik aussehen? Wie würdet ihr das Problem angehen?
1: Also das ist ja auch ein Punkt, wo Wolfgang klaren Kurs auch in der Migrationspolitik einfach auch haben. Ne? Also wir sind ein Rechtsstaat und er fordert einfach hier auch konsequente Haltung nach dem Motto, also wer sich nicht benimmt, wer nicht arbeitet, hat halt auch kein Recht auf Sozialleistungen, der hat dann hier auch kein Bleiberecht. Ja, wenn man unsere Gesetze und unsere Regeln hier nicht befolgt. Und das ist ja ein großer Punkt, der immer wieder gerne mal uns auch so ein bisschen als Vorwurf gemacht wird, ins rechte Lager abgeschoben zu werden. Das stimmt aber überhaupt gar nicht. Ich finde trotzdem, egal wer sich nicht an die Regeln hält, der ist halt nicht Teil der Gesellschaft. Und der muss dann halt auch gehen. Und wenn man hier nur ein vorübergehendes Bleiberecht hat, dann kann man dieses Bleiberecht einfach auch nicht nochmal dann nutzen, wenn ich hier versagt habe.

0: Darling snak ik met Annerieke, hat als voor de FDP onder Schleswig-Holstein-Lundau.
1: We brauchen gar nicht unbedingt eine stärkere Stadt. Wir haben ja unsere Rechte, die müssen dann halt dementsprechend auch durchgesetzt werden. Und das ist ja in der Vergangenheit ja ganz häufig so gewesen, bei ganz vielen Messeangriffen und so weiter. Da hat man sich gefragt, diese Menschen sind vorher schon auffällig gewesen, die haben schon eine lange Polizeiakte und hätten eigentlich eventuell schon abgeschoben werden müssen. Warum ist das nicht passiert? Und das sind so Sachen, die müssen wir konsequent einfach weiterverfolgen. Wir haben diese Gesetze.
0: Also da würdet ihr schon sehr viel konsequenter dann drauf pochen.
1: Ja, ich weiß, das ist ein ganz heißer Ritt auf der Rasierklinge. Jeder kennt irgendeine Geschichte aus seinem eigenen Alltag, wo man sagt, ja, die Familie soll abgeschoben werden, aber der Sohn, das ist so nett, weil der hier im Fußball mitmacht und weil die Eltern sich auch engagieren und so weiter. Aber wenn es keine rechtliche Grundlage gibt, hier zu sein und abgeschoben werden soll, dann muss sowas dann auch durchgeführt werden. Sonst sind wir einfach nicht konsequent.
0: Das ist was, was sich verbessern müsste, nach deiner Meinung.
1: Natürlich. Und das ist ja das, was wir alltäglich dann in den bunten Blättern natürlich lesen. So und so viel Abschiebungen können nicht durchgeführt werden, weil da in irgendeiner Weise was im Weg stand oder weil man die vielleicht nicht auffinden konnte oder weil da noch ein Verfahren läuft oder. Und das sind Sachen, wenn etwas so ist, dass jemand nicht hier bleiben kann, weil es rechtlich festgestellt worden ist, dann müssen sie auch abgeschoben werden. Wolfgang hat das zu einer Veranstaltung gesagt. Also Menschen, die hier Sozialleistungen beziehen, müssen auch etwas für dieses System tun. Und das erwarten die Menschen, glaube ich, auch hier. Ich glaube, keinem kann man hier sagen, auch wenn wir an 2016 denken, dass wir uns nicht bemüht haben, Menschen zu integrieren. Aber sie müssen es auch mitmachen. Und sie müssen auch dann Teil der Gesellschaft
0: sein. Ja, und müssen dann eben auch ihren Beitrag zu unserer Gesellschaft dann leisten.
1: Genau. Und das ist das, was die Menschen, glaube ich, sehr mittlerweile. Und da kommt so ein bisschen so ein Ungerechtigkeitssinn. Und das ist einfach. Wir sehen das an den Schulen, die Studien zeigen, wir haben einen starken Rechtsruck und so weiter. Aber ich würde es gar nicht mal daran festmachen, denn wenn wir sehen, was an der Tanksäule los ist, dass wir steigende Kosten mit Energie haben zu Hause, dass man sich halt nicht mehr den Urlaub leisten kann, dass ich nicht mit meinen Kindern ins Kino gehen kann, dass ich meinen Kindern versagen kann, also heute gehen wir nicht essen oder wir können heute nur Nudeln und die einfache Tomatensauce kaufen und nicht das, was du dir da gewünscht hast. Das kriegt man zu Hause auch mit und den Menschen geht es einfach nicht gut, weil sie jeden Cent einfach doppelt und dreifach umdrehen müssen. Und dann wird immer noch die Schraube gedreht und wenn ich dann an Anfang 2027 denke, wenn dann noch Steuer 20% auf Alkohol und so weiter kommt, weiß ich auch nicht, was das nachher mit dem Einzelhandel und mit der Gastro gerade hier in Schleswig-Holstein auch macht. Ich weiß nicht, ob man sich darüber in irgendeiner Weise mal Gedanken gemacht hat. Das ist eine Katastrophe. Also, ich habe mich jetzt mal so an so einem Aperol-Fest gemacht, ja, den man ja gerne mal mit Freunden zusammen trinkt. Also, da wird eine Flasche nicht mehr 13 Euro kosten, sondern wird 16 Euro kosten. Und das wird sich ja in alle Bereiche dann weiter zurückziehen. Dann bezahle ich dann abends in der Gastro nicht mehr 6,50 oder okay, in manchen Touristenorten hier an der Westküste bezahle ich ja schon 59. Das wird ja große Auswirkungen haben. Also ich weiß es nicht, ob dann wir fahren mal kurz nach Büsum und setzen uns da mal hin und treffen uns und unterstützen unsere hiesige Gastro. Das kann sich nachher kein Mensch mehr leisten.
0: Ja, da stimme ich dir zu. Und dann wieder für mich als normalen Bürger, wo ist die FDP jetzt mit ihren Gegenvorschlägen? Wo lese ich das? Wo bekomme ich das mit?
1: Wir äußern uns dazu schon. Das ist ja dann immer die Frage, was dann auch von der Presse mitgenommen wird.

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Das sind 4 bis 6 Lech Knoller Zucker. 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
1: Also wir sind definitiv gegen diese Steuererhöhung und auch gegen eine Zuckersteuer. Wir sind jetzt in vielen Gesprächen, ich jetzt auch in meiner Sommertour. Ich bin am Mittwoch bin ich bei einem großen, die stellen keine alkoholischen Getränke, aber die stellen auch Zuckergetränke her und Mineralwasser in Norderstedt. Und die Wirtschaft schreibt Brandbriefe. Also ich kriege jeden Tag einen Brandbrief, weil sie Angst haben, dass sie wirtschaftlich auf der Strecke bleiben.
0: Also keine gute Entwicklung nach eurer Meinung?
1: Keine gute Entwicklung. Und das hätte man lassen sollen. Und der Eindruck entsteht einfach, und der Eindruck entsteht bei den Bürgerinnen und Bürgern, und das ist das, was ich am Anfang gesagt habe, mit dieser Entfremdung von Politik und so eine mangelnde Glaubwürdigkeit, dass man das Gefühl hat, dass sich die Politik eigentlich überhaupt gar nicht an den realistischen Tatsachen der Menschen orientiert. Dass man halt nicht weiß, was ist eigentlich los im Tourismus, wie doll haben die zu kämpfen und wie entscheidend ist es, dass ein Glas eines Getränkes 2 Euro mehr kostet, weil sich die Leute, wenn ich mit Gastronomen hier im Umkreis spreche, das ist so, früher haben die Leute 2, 3 Getränke getrunken, heute trinkt man ein Getränk, damit man sich das leisten kann, weil man möchte wenigstens einmal essen gehen. Und das ist keine gute Entwicklung. Und das ist eine lange Kette, Rattenschwanz. Die Leute arbeiten in mittelständischen Unternehmen, ja? Die wollen sich gerne erweitern. Das sind alles Hemmschuhe, die dazu beitragen. Und die Kette geht ja weiter. Dann verdiene ich vielleicht nicht, dann werde ich entlassen, dann kann ich mir das nicht mehr leisten. Dann, das ist eine unendliche Kette. Und diese Kette, vor diesen, die Menschen haben Existenzangst.
0: Und die wird auch von der Bundesregierung, CDU, SPD nun auch nicht weniger, ne?
1: Nein, das sind ja ihre Reformen, also das ist ja ihr Reformpaket und natürlich auch, wie geht man mit den Menschen um? Also ich finde, ein gutes Beispiel dafür ist diese Krankmeldung ab dem ersten Tag. Das ist jenseits aller Realität und das ist auch so eine Entmündigung von Bürgerinnen und Bürgern in ihrer Glaubhaftigkeit. Ich finde das ganz unterirdisch und wenn ich das nochmal aus meiner kommunalen Sicht, ich bin ja 2,5 Jahre Bürgermeisterin gewesen. Wir haben zum Beispiel an der Westküste, fühlen sich nun mal einige Orte wirklich ab vom Schuss. Das ist so. Wir haben zwar noch eine gute Hausarztquote, zum Beispiel in Schleswig-Holstein. Sie sind aber sehr unterschiedlich verteilt. Wir haben zum Beispiel einige Orte, die sind überhaupt gar nicht versorgt. Und dann sind es Orte, die sind wieder überproportional doll versorgt. Ne? Wir haben, glaube ich, von 1.900 Kassensitzen sind es, glaube ich, 50 nicht besetzt. Wir werden in den nächsten Jahren, glaube ich, circa 15-20% der Hausärzte verlieren, weil die jetzigen schon über 65 Jahre alt sind. Wir haben da eine Überalterung. Und das kümmert man sich vom Land auch nicht so unbedingt drum und vom Bund natürlich auch nicht. Und man drückt das jetzt den Kommunen auf, obwohl es überhaupt gar nicht deren Aufgabe ist, dafür zu sorgen. Und man versucht es jetzt, aber trotzdem, wie sollen diese Leute denn alle dann zum Arzt, wenn man morgens mal über die Dörfer fährt hier, da stehen die bis zur Straße um die Ecke rum, dass sie zum Arzt gehen können, zum Hausarzt. Die sind überlastet.
0: Das ist ja so, also das ist im Argen, denn Anne, ja. Ich schon alles höre, ja. Und du kritisierst das eben, dass etliche Politiker an der Wirklichkeit vorbei entscheiden.
1: Sie entscheiden an der Wirklichkeit vorbei und ich glaube auch immer, dass sie nur diesen einen Kontext sehen und gar nicht sehen, was löst eigentlich diese eine Sache, welche Konsequenzen bis zum Ende, hatte ich das Gefühl, dass man überhaupt gar nicht zu Ende denkt. Und das ist auch, was bei den Menschen ankommt. Sie fühlen sich alleine gelassen und ihre Probleme auch nicht wertgeschätzt. Und ich glaube, da müssen wir nochmal hin. Wir sprechen ja immer gerne von diesem Leistungsprinzip und den Leistungsträgern. Und das ist das, wenn man mit Menschen hier ins Gespräch kommt, diejenigen noch einen kleinen Minijob nebenbei haben, der jetzt noch besteuert werden soll, die wirklich die Leistungsträger unserer Gesellschaft sind, an denen wird ja sowas von gespart und herumgedoktert, indem sie noch mehr Abgaben und Steuern machen sollen, aber damit Leistungsempfänger das vielleicht ein bisschen besser haben. Das ist der Eindruck und so sehe ich das auch.
0: Was würde die FDP gerade in diesem Punkt anders machen?
1: Naja, wir stellen uns ja tatsächlich gegen diese Steuerpolitik. Das ist für uns Quatsch. Also das ist für uns eine absolute Drangsalierung von Wirtschaft und Unternehmen. Wir müssen einen Bürokratieabbau haben. Wenn wir Firmen sprechen, dann reden wir ja hier von unseren mittelständischen Betrieben und auch von unseren Handwerksbetrieben, nicht von den großen Playern immer, sondern wir leben ja gerade in Schleswig-Holstein von unseren mittelständischen Handwerksbetrieben. Und da muss ein Bürokratieabbau stattfinden. Sie stöhnen darüber, wie viele Dokumente sie ausfüllen wollen. Oder dass ich in Brunsbüttel mit einem von traditionsreichen größeren mittelständischen Unternehmen gesprochen habe, die seit Ewigkeiten auf Baugenehmigungen warten. Und da warten sie jetzt schon seit Jahren drauf. Und dann ist die Idee, die ich hatte, wenn ich auf Baugenehmigungen warten soll oder muss, ist meine Idee und mein Geld nachher einfach auch nicht mehr da. Und sie ist auch, meine Idee ist nicht mehr aktuell. Das ist das, was uns hier den Hals bricht.

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1: Es sind so viele Institutionen, die darüber entscheiden, ob ein Unternehmen sich erweitern darf. Und letztlich kenne ich das auch teilweise auch, muss ich sagen, manchmal auch so einer, aus Kommunalparlamenten kenne ich das, dass man über Gewerbegebiete gesprochen hat, wo man gesagt hat, ja, was will der denn? Ja, nee, wir müssen doch eigentlich das dafür machen, zu sagen, wie kann ich es dem einfacher machen? Ich glaube, wir dürfen aber eins nicht vergessen. Auf der einen Seite haben wir Sachen, die Rechte und Belange von Anwohnern und Bürgerinnen und Bürgern und auch von Naturschutzverbänden und so weiter, die das auch schützen. Das haben wir alles. Aber es dauert alles super, super lange.
0: Und wird dadurch natürlich auch super teuer, ne?
1: Natürlich. Also ich brauche für alle Sachen, brauche ich hier noch ein Gutachten und da noch mal ein Büro, was das bewertet. Es ist einfach manchmal ein Fass ohne Boden. Und ich kann mir vorstellen, dass so etwas Menschen, die hier gerne investieren wollen und die innovativ sind, dass diese Innovationskraft dann in dieser Bürokratie einfach versinkt. Und das ist sehr schade. Ich habe zwei Hunde und mit meiner Hundefriseurin gesprochen. Sie sagt auch, ich habe mich vor einer Zeit lang habe ich mich selbstständig gemacht. Also die war völlig am Boden zerstört, als sie mit ihrem Steuerberater gesprochen hat und sagt, eigentlich kann ich aufhören. Ich habe zwar Kunden, aber je mehr Kunden ich bekomme, desto mehr wird mir hier Steine in den Weg gelegt und alles Mögliche muss ich nachzahlen. Und jetzt muss ich mir auch noch eine Registrierkasse holen, obwohl ich ja von Haus zu Haus fahre. Es ist der Wahnsinn. Es ist der Wahnsinn.
0: Sagst du dazu, dass wenn das Argument kommt, ihr von der FDP seid ja auch in der Bundesregierung, habt ihr mitregiert, in der Landesregierung habt ihr mitregiert. Da sind ja diese Fehlentwicklungen auch mit angefangen. Was sagst du zu diesem Einwand?
1: Wenn ich jetzt einmal auf die Ampel hingehe, anfangs waren wir ja alle super euphorisch und die Ampel, das war gut. Und natürlich kann man das immer an äußeren Einflüssen auch festmachen, aber ich glaube, wir haben immer darauf geachtet, dass wir einen verantwortungsvollen Haushalt haben. Und das ist mittlerweile völlig aus den Fugen geraten, dass wir für alles mögliche Sachen Geld haben. Also dieses Sondervermögen und extra Schulden aufnehmen. Keiner weiß ja eigentlich, es wird ja Unmengen an Geld und trotzdem ist dieses Geld ja nicht vorhanden. Es kommt ja nicht bei den Kommunen an. Ja, und das ist etwas für uns immer gewesen, dass wir gesagt haben, wir wollen eine seriöse Haushaltsführung haben und wir müssen auch schauen, was hat denn jetzt erstmal oberste Priorität? Und wir sagen, oberste Priorität hat für uns ganz einfache Sache. Es ist natürlich in Schleswig-Holstein ist es das, wo wir sagen, ist es die Bildung, weil das die meisten Menschen hier in Schleswig-Holstein bewegt. Ne? Das ist das wichtigste Zukunftsthema. Ja, wir sind aber auch dafür zu sagen, wir müssen die Schulen auf den richtigen Weg bringen und hier investieren und Geld bereitstellen. Das wird nämlich auch nicht gemacht. Jetzt auch mit dem Ganztagsausbau, das kommt ja alles ins Stocken. Wir sprechen immer über Milliardenbeträge und das ist etwas, wo wir sagen, da müsste auf jeden Fall etwas hin, aber immer mit der Haushaltsführung im Blick, dass wir sagen, okay, wir können nicht zu viele Schulden aufnehmen. Wir müssen dann andere Projekte, das haben wir ja in Schleswig-Holstein, glaube ich, ganz gut vorgelegt, dass wir im Bereich des Konsolidierungshaushaltes, im Bereich Bildung keine Einsparungen gemacht haben, dass wir keine Lehrerstellen gestrichen haben, dass wir trotzdem Investitionsprogramme für Schulgebäude und so weiter mit auf den Weg gebracht hätten. Und das ist etwas, was mich stört. Wir haben eine Partei, die gesagt hat, nein, uns ist Bildung halt nicht das Wichtigste. Das sind die Grünen gewesen. Für uns ist Klima das wichtigste Thema. Und dafür wird dann halt mehr Geld im Haushalt eingeplant. Das ist eine Sache der Prioritätensetzung.
0: Nächstes Jahr, Anne, sind Landtagswahlen in Schleswig-Holstein. Mhm. Ihr seid 5 Landtagsabgeordnete, habe ich gesehen.
1: Ja.
0: Ihr hattet 6,4%. Was stellst du dir vor nächstes Jahr? Das ist ja vielleicht noch ein bisschen weit hergeholt, aber wie stellst du dir das vor? Wie werdet ihr abschneiden? Erste Frage. Und zweite Frage, siehst du Chancen, dass ihr wieder mitregiert?
1: Wir wollen natürlich in Schleswig-Holstein, wollen wir ein gutes Ergebnis haben. Also wenn ich das Ergebnis jetzt voraussagen kann, ich würde mir natürlich wünschen, im zweistelligen Bereich zu sein. Und wir arbeiten daran, aber so eine 9 oder eine 8%, das wäre schon richtig gut. Und natürlich ist unser Anspruch, mitregieren zu wollen, weil wir machen eine so gute Oppositionsarbeit derzeit und muss aber auch sagen, man erwartet natürlich von uns als Opposition auch immer ganz viel. Und das ist für mich manchmal ein bisschen schwierig. Ich war ja vor ein paar Monaten auch für. Und dann möchte man ja gerne auch, dass wir liefern aus der Opposition heraus. Das ist nicht ganz einfach. Wir stellen natürlich irre viele Anträge, aber wir haben natürlich als Opposition keine Mehrheit. Und das ist ein bisschen frustrierend und sage ganz häufig, es ist auch ein bisschen Borniertheit der Regierungsfraktion, sich vielleicht auch mal die Ideen der Opposition vielleicht auch mal anzunehmen und diese zusammen durchzustimmen. Das wird sehr selten gemacht oder ganz, ganz selten. Aber gerade so im Bereich Bildung, was mein Thema oder Agrar betrifft, werden diese Anträge dann einfach, die werden weggestimmt. Obwohl damals bei einem Antrag, ich weiß es gar nicht, da hat Minister Schwarz, Agrarminister, vor Frau Schmachtenberg gesagt, Sie haben recht mit Ihrem Antrag. Und ich habe das auch so gesagt, dass Sie recht haben und auch in einem Zeitungsartikel, aber ich kann dem nicht zustimmen. Also das hat auch was manchmal mit verbissener Parteiideologie zu tun. Und das ist manchmal schrecklich. Und deswegen, natürlich wollen wir in die Opposition und wir sind sehr gut auch in Jamaika gewesen und wir haben einen guten Wirtschaftsminister gehabt und auch einen guten Gesundheitsminister. Und wir möchten auf jeden Fall Verantwortung übernehmen.
0: Anne, dann sage ich vielen Dank für das Interview. Vielen Dank, dass du wieder Zeit hattest für Friesfunk und Zeit hattest, mal über deine Sicht auf die Politik zu sprechen. Vielen Dank
1: dafür. Das hat mir sehr viel Spaß gemacht. Danke.

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0: Dat Wetter für morgen, Donnerstag, den 13. 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An Donnerstag gibt dat meist von früh bis laut sündige und dröge Wetter. Bloß hier und dort wies sich für kurze Zeit in paar dünne Wolken. Dat wart warmer wie 23 Grad an Fehmarnsund, 26 Grad ob Amrum und bis zu 30 Grad in Wedel. Der Wind weit schwach an der Küstentundel ob Mortig ut Ost bis Südost. Der wiederen Wetterutsichten. An Friedacht wies sich af und an de Sünn. In Verlob trägt von Westen her hohe Wolkenfälle ob, man dat blüfft ruhig. De Höchstwerten sind 30 bis 34 Grad, an der See sind man 20 bis 31 Grad. Tundel giftet ihn starke Warmslast. De Wind weit schwach bit mortig ut Südost bit Süd.

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5: Es ist Mittwoch, der 12. August 2026. Es ist 16.30 Uhr und ihr hört OKA Lokal auf Westküste FM. Moin und hallo in die Kreise Dithmarschen und Nordfriesland. Ich bin wieder da. Meine 2 Wochen Urlaub sind durch und OKA Lokal auf Westküste FM ist wieder für euch auf Sendung irgendwo zwischen Brunsbüttel und List auf Sylt. Wo auch immer ihr mich gerade hört, ich freue mich, dass ihr mit dabei seid und hoffentlich auch dranbleibt für die kommenden anderthalb Stunden mit Themen von und für die Westküste. Wir eröffnen heute nicht nur eine, sondern gleich zwei Fahrradstraßen in Heide und gehen dabei sogar buchstäblich durch die Hölle. Außerdem geht's um Sport und wieder um einige Events, die hier bei uns an der Westküste stattfinden. Teilweise von Menschen geplant und teilweise, so wie heute Abend, auch ganz mysteriös aus dem All kommend. Ich glaube, der ein oder andere weiß schon, worauf ich hinaus will. Ich freue mich auf jeden Fall, wieder für euch auf Sendung zu sein. Mein Name ist Jan-Henning Stier und wir starten rein mit Words von Alesso und Sarah Larsson hier bei OKA Lokal auf Westküste FM.

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1: Ich habe jetzt drei ganz besondere Gäste hier im Studio. Und zwar sind das Sophia, Jule und Lotte. Und ihr drei seid Teilnehmerinnen beim Science Camp hier in Heide. Erstmal schön, dass ihr da seid. Hallo.
2: Hallo. Hallo. Schön, dass wir hier sein dürfen.
1: Das Science Camp, ich erinnere mich daran, schon letztes Jahr hatte ich Gäste vom Science Camp bei mir hier im Studio, aber vielleicht waren da ja einige nicht auf Sendung und sind neu an die Westküste dazugekommen oder neu zu meiner Sendung. Was macht ihr im Science Camp genau? Was ist das?
2: Also im Science Camp, das ist ja von der FH Westküste veranstaltet, da können wir eine Woche lang in den Ferien an der Fachhochschule zu verschiedenen Themen Sachen erforschen und zum Beispiel auch Exkursionen machen zu verschiedenen Firmen. Und dort eben in die wissenschaftlichen Arbeiten ein bisschen reingucken und selber auch daran arbeiten.
1: Und wenn du sagst verschiedene Themen, dann heißt das, ihr habt so verschiedene Bereiche oder Workshops, glaube ich, hast du es genannt. Sophia, in welchem Workshop bist du?
3: In dem über Schweißen und Brückenbau.
1: Und was machst du da? Und sag jetzt bitte nicht Schweißen und Brückenbau.
3: Nein, wir sind in eine Werkstatt gegangen und da machen wir Metallbearbeitung und halt auch Schweißen.
1: Okay, und wer macht das noch von euch? Irgendjemand war das, der es noch macht?
4: Ja, ich mache das auch. Also wir haben am ersten Tag Brücken gebaut, also nur mit Zusammenstecken, ohne Schrauben und sowas. Und dann waren wir gestern zum Beispiel in zwei Gruppen aufgeteilt und einige haben dann geschweißt und einige haben dann zum Beispiel Metall gesägt oder Löcher reingebohrt oder sonstiges.
1: War dieses Brückenbauen so richtig mit so der Challenge vielleicht auch irgendwie? Also in dem Kontext kenne ich das immer, dass man dann vielleicht irgendwie was draufpacken muss, was dann halten muss oder so?
4: Also das war halt eher so Spaß- und Teamtraining-mäßig. Also zum Anfang waren wir kleine Gruppen, aber wir haben schon relativ schnell gemerkt, dass wir nicht so weit kommen in den kleinen Gruppen und haben dann eine große Gruppe gebildet, die dann eine sehr interessante Brücke gebaut hat.
1: Teamwork, also sehr schön. Lotte, in welchem Workshop bist du?
2: Ich bin in dem Workshop CodeLab. Da machen wir verschiedene Sachen über Programmieren und 3D-Druck zum Beispiel. Wir programmieren mit Arduinos und machen dann verschiedene Sachen, die wir aus dem 3D-Drucker drucken. Wir haben zum Beispiel eine Bonbon-Sortiermaschine, die Smarties nach Farben sortieren soll.
1: Ah, cool.
2: Wir versuchen sie noch zum Laufen zu bekommen.
1: Habt ihr noch nicht geschafft?
2: Noch nicht ganz, nee.
1: Ihr habt noch zwei Tage jetzt, ne?
2: Ja, wir werden uns bemühen. Hoffentlich klappt das noch.
1: Wenn das am Freitag klappt, dann muss das irgendwie auch bei mir ankommen. Ich drücke euch auf jeden Fall die Daumen, das ist ja sehr cool. Was macht ihr noch so im Science Camp? Also ihr seid dann tagsüber in der Fachhochschule Westküste auf dem Campus und da quasi am Schweißen und Codieren und Smarties sortieren. Was macht ihr, also was gehört noch so zum Science Camp dazu? Gibt es irgendwelche coolen Abendgeschichten?
3: Gestern Abend gab es ein Volleyballturnier, würde ich das jetzt mal nennen. Da haben einige, die sich dafür angemeldet haben, Beachvolleyball noch gespielt und tanzen.
1: Jule, noch Ergänzung?
4: Ja, also es gibt abends halt so einige Programme, aber es gibt zum Beispiel auch im Keller so eine kleine Spielraum quasi, wo dann auch oftmals viele zum Tischtennis sind. Dann spielen wir immer Runde bei Tischtennis. Es ist auch sehr lustig, weil die engen Bänder auch relativ eng sind und dann auch teilweise mit Hindernissen gespielt wird.
1: Aber so Rundlauf dann auch wirklich mit Schläger und ganz normalem Tischtennisball?
4: Tischtennisball, ja. Schläger ist halt manchmal im Mangel. Dann werden zum Beispiel Handys oder sonstiges genutzt.
1: Ah, okay. Ich weiß nicht, wie gut das für ein Display ist, wenn ich ganz ehrlich bin. Muss man vielleicht die andere Seite nehmen. Aber das kenne ich aus der Schule auch noch sehr gut. Wie gefällt es euch? Also ihr seid jetzt ja schon drei Tage drin. Würdet ihr sagen, kann ich nächstes Jahr nochmal machen?
4: Also ich bin jetzt zum Beispiel das erste Mal dabei. Ich glaube, die anderen beiden sind schon letztes Jahr dabei gewesen.
1: Ah, sehr cool.
4: Und ich finde es sehr lustig und interessant. Ich würde nächstes Jahr auf jeden Fall sehr gerne nochmal hin, wenn die mich annehmen, weil ich dann ja auch schon quasi über die eigentliche Altersbegrenzung hinausgehe. Aber meistens machen die ja Ausnahmen, wenn halt quasi zu wenig Teilnehmer sind, dass die es noch ein bisschen ausweiten.
1: Also es ist so 14 bis 17 gedacht irgendwie und es gibt so zwei, die sind drunter und es gibt aber auch eine Person, die schon 18 Jahre, ne? Lotte, wie ist bei dir?
2: Ja, also daran, dass ich jetzt zum zweiten Mal da bin, erkennt man vielleicht auch, dass es mir schon letztes Jahr gut gefallen hat. Und auch dieses Jahr finde ich es wieder richtig cool. Es ist einfach total toll, dass es so viele Sachen gibt, die man machen kann und auch so individuell. Man kann sich dann noch aussuchen, was man jetzt genau gerade machen möchte, ob man jetzt 3D-Druck haben möchte oder lieber programmieren. Und auch in den anderen Workshops ist es einfach so, ja, verschieden, was es alles gibt. Und es sind ja auch ganz verschiedene Themengebiete. Deswegen finde ich das Angebot auch so cool. Und ja, es gefällt mir richtig gut. Die Atmosphäre ist eigentlich immer total nett. Deswegen, wenn ich kann, werde ich wiederkommen. Aber ich weiß nicht, ob das nächstes Jahr dann nochmal klappt, wenn das das dritte Mal wäre und ich schon 18 wäre. Das ist dann natürlich fraglich.
1: Sophia, auch du für die krasse Atmosphäre vom Science Camp da? Oder was gefällt dir ganz besonders?
3: Mir hat es vor allem besonders toll gefallen, dass letztes Jahr habe ich ein paar sehr tolle neue Freunde dort kennengelernt. Deswegen hoffe ich, dass ich nächstes Jahr da auch wieder hin kann.
1: Du hättest ja auch noch ein bisschen Zeit, glaube ich. Also du darfst vielleicht noch 1-2 Jahre mehr als die anderen beiden.
3: Ja.
1: In was entlasse ich euch jetzt, wenn ich jetzt sage, wir sind durch? Also was macht ihr heute Abend noch?
2: Also ich werde gleich nochmal zur FH gehen und noch ein bisschen weiter programmieren. Ich versuche gerade ein bisschen mehr mit dem Arduino zu lernen, weil ich da noch nicht so viel mitgearbeitet habe. Und ja, danach haben wir wahrscheinlich, also Martin hatte gesagt, heute machen wir wieder den Tanzworkshop weiter. Wir lernen heute noch mehr Disco-Fox-Figuren.
1: Oh je.
2: Ja. Hoffentlich nicht jemandem auf die Füße treten. Ich werde es versuchen.
1: Ich musste am Wochenende Cha-Cha-Cha tanzen. Das ist auch lange her, dass ich das mal gemacht habe. Und mein Tanzpartner war so semi-begabt.
2: Ich gebe komplett ihm die Schuld.
1: Genau. Alles klar. Vielen lieben Dank, dass ihr hier wart. Ich wünsche euch noch ganz, ganz viel Spaß im Science Camp. Sophia, Jule und Lotte und einen guten Weg zurück zur Fachhochschule.
0: Festkörper.

0: Gleich 16.50 Uhr ist es hier bei Oka Lokal auf Westküste FM. Ich war gerade eben schon nicht alleine hier im Studio. Die drei vom Science Camp sind aber auf dem Weg zurück. Und jetzt habe ich wieder jemand Neues neben mir sitzen. Und zwar Jasper. Hi.
1: Hallo.
0: Jasper, du bist gerade Praktikant hier bei uns. Und erzähl mal ein bisschen was über dich. Wer ist Jasper genau?
1: Also, ich bin Jasper Matz-Laurich. Ich komme aus Heide, bin 14 Jahre alt und mache ein freiwilliges Praktikum hier. Jetzt seit in den letzten beiden Ferienwochen.
0: Ja, ich wollte gerade sagen, du hast ja, also Schulpraktika sind ja normalerweise in der Schulzeit und
1: genau.
0: Du machst aber gerade gar kein Schulpraktikum.
1: Genau, nee, das war einfach nur, weil ich mir gedacht habe, es wäre ja ganz cool, in den Ferien was zu machen, weil sonst das ja ein bisschen langweilig ist auf Dauer.
0: Okay.
1: Und meine Eltern auch gesagt haben, mach doch mal was dabei. Das habe ich auch gedacht, das ist ja eigentlich ganz lustig bestimmt. Genau. Deswegen bin ich hier.
0: Warum hast du dann, als deine Eltern gesagt haben, ey, mach doch nochmal was in den Ferien, wie wär's mit einem Praktikum, warum hast du dann gesagt, ey, ich gehe in den OK Media Hub Westküste?
1: Ich möchte später mal Journalist werden und
0: deswegen,
1: und weil ich im Schulpraktikum schon zur Zeitung gehe, habe ich gedacht, wäre es ja cool, wenn ich auch nochmal irgendwie was mit Radio mache. Und dann habe ich gedacht, hier wäre ja die perfekte Anlaufstelle und deswegen habe ich mich hier beworben.
0: Sehe ich ganz genauso. Die perfekte Anlaufstelle sind wir in Bezug Radio auf jeden Fall immer gerne. Was hast du in den letzten zwei Wochen schon so gemacht? Oder anderthalb Wochen?
1: Ich habe viele Veranstaltungstipps und Programmtipps geschrieben.
0: Mhm.
1: War auch schon bei mehreren
0: Pressetermin
1: dabei,
0: ja,
1: genau.
0: Unter anderem ja auch heute und genau. Hast dein erstes Interview auch gemacht.
1: Genau, heute durfte ich mein erstes Interview führen mit dem Bürgermeister von Heide. Das war eine sehr tolle Erfahrung, muss ich sagen. Ja,
0: und
1: genau.
0: So keine sechs Stunden später sitzt du am Mikrofon von Westküste FM und bist live im ganzen Sendegebiet zu hören. Ist das nicht? Ich finde immer einfach wieder toll, was für große Möglichkeiten wir in der Hinsicht haben. Ich hoffe, du hast viel Spaß.
1: Ja, absolut. Es ist toll hier. Immer noch ein bisschen unbegreiflich, dass ich hier jetzt sitzen darf, aber ich finde es cool.
0: Wir hören dich sogar noch ein kleines bisschen öfter heute in der Sendung. Da freue ich mich auch sehr drauf, dann später nochmal auf dich zurückzukommen. Vorher hast du dir natürlich auch einen kleinen Musikwunsch bei mir erkämpft, indem du heute das Interview gemacht hast und
1: genau.
0: Dann nachher noch die Nachrichten für uns präsentierst. Was hören wir jetzt?
1: Also wir hören einen Song von meiner Lieblingsband Linkin Park, nämlich Friendly Fire. Und das kommt halt davon, dass ich, seit ich klein bin, eigentlich schon ein riesiger Linkin Park-Fan bin. Da bin ich durch meinen Vater zugekommen. Und ja, das ist halt so mein Lieblingssong aktuell von Linkin Park. Und deswegen habe ich den ausgewählt.
0: Alles klar. Friendly Fire von Linkin Park. Damit geht's weiter hier bei OKA Lokal auf Westküste FM. 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
1: Schnipp, schnapp. Mit einem symbolischen Scherenschnitt ist heute, Dienstag, dem 11. August, in Heide die erste Veloroute offiziell eröffnet worden. Bahnefrei ist dann aber doch etwas zu viel versprochen, da die Autos hier auch weiterfahren dürfen, sich aber zukünftig die Straße mit den Radfahrern anders teilen müssen. Doch was genau ist eigentlich eine sogenannte Fahrradstraße? Hierzu Oliver Schmidt-Gutzert.
2: Eine Fahrradstraße ist eine Straße, in der Fahrräder grundsätzlich den Vorrang haben, dort auch zu zweit nebeneinander fahren dürfen. Und die Autos haben dem Rechnung zu zollen, die haben sich da hinten anzustellen. Die Symbolik ist ja die, wir teilen den Verkehrsraum so ein bisschen neu auf. Die Autos haben nicht mehr überall automatisch den absoluten Vorrang, sondern es gibt auch noch andere Verkehrsteilnehmende und die sollen es ja auch komfortabel haben.
1: So hat die Einrichtung der Fahrradstraße durchaus nicht nur verkehrstechnische Hintergründe, sondern trägt auch zu einer Entspannung im Umfeld bei.
2: Ja, das war auch gerade eine Idee, noch weiterzugehen und die Rosenstraße nachher noch mitzunehmen, weil wir gesagt haben, da ist natürlich die Schule und so kriegen wir die auch noch verkehrsberuhigt, weil auch ja immer mehr an uns herangetragen wird. Das Problem ist seit 20 Jahren immanent die sogenannten Elterntaxis, die ihre Kinder morgens dahin bringen und dann aber sagen, ja, es ist ja aber alles so unsicher. Hier, wenn es sich insgesamt dadurch ein bisschen beruhigt, oder mehr Menschen Radfahren, dann haben wir schon ein bisschen was erreicht.
1: Laut der Stadt Heide wurden für das 1,6 Kilometer lange Projekt etwa 100.000 Euro veranschlagt. Doch wie kommen diese Kosten zustande?
2: Ich kann Ihnen auch grundsätzlich sagen, wir brauchen erstmal eine Verkehrsplanung. Das ist ein Verkehrsbüro, was beauftragt wird mit einem grundsätzlichen Vorschlag, unter Einbeziehung der bestehenden Verkehrsflüsse. Das heißt, Sie müssen hier Arbeitsstunden reinstecken, Sie müssen Zählungen machen, die Verkehrsflüsse zählen. Das hat die Dame ja vorhin auch hier ausgeführt. Und aufgrund dessen müssen Sie Vorschläge machen. Sowas kostet dann schon mal Geld. Und überhaupt sind Arbeitsstunden und Material insgesamt in Deutschland und nicht nur hier wahrscheinlich sehr, sehr teuer. Ich möchte dazu aber auch sagen, dass wir sowas derzeit nur machen, wenn es gefördert ist. Und hier liegt die Förderung bei ungefähr 75%.
1: Erklärt Heides Bürgermeister. Tatsächlich sind im Vergleich zu anderen Infrastrukturprojekten Heides 100.000 Euro sogar noch relativ günstig. Mit 62,50 Euro pro laufenden Meter, so rechnet man, befindet man sich etwa im europäischen Mittelfeld. Auch wenn man als Laie zugegebenermaßen erstmal schlucken muss. Sind gerade die Materialien wie die thermoplastische Schutzfarbe oder auch das Organisieren der Verkehrsflüsse zählen sehr teuer. Aber lassen Sie uns zum Schluss nochmal kurz zusammenfassen, was ändert sich und was ist erlaubt und was nicht. Für die gesamte Veloroute gilt ein Tempolimit von 30 km/h. Fahrradfahrer haben absoluten Vorrang und dürfen auch nebeneinander fahren. Möchte ein Autofahrer einen Radler überholen, so darf er das zwar theoretisch, allerdings auch nur mit einer Maximalgeschwindigkeit von 30 km/h und einem Mindestabstand von 1,5 Metern, was sich in der Praxis fast überall auf der schmalen Route als unmöglich darstellt. Autofahrer sollten die Route nicht als Schleichweg oder Abkürzung benutzen, sondern nur mit klarem Grund. Dafür reicht allerdings auch schon durchaus ein Einkaufsvorhaben oder ein Besuch eines Freundes.
3: Ja, weil die meisten fahren hier noch, wie sie immer fahren. Das ist so eine Art Trampelfahrtregelung. Seit 40 Jahren fahren die so. Und bevor sich das hier umgedacht hat in den Köpfen der Leute, wird das ein Weilchen dauern.
1: Sagt Ulrich Kropp, Polizeihauptkommissar Heide. Mit einem Augenzwinkern. So wird es gewiss einmal das ein oder andere Auge geben, was zugedrückt wird und etwas Kulanz auch dabei, bei klaren Verstößen aber auch klare Bußgelder.
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1: 17.11 Uhr ist es. Oka-Lokal auf Westküste FM hört ihr und heute ist ein ganz besonderer Tag. Und ich habe schon gehört, auch ein ganz besonderer Tag für dich, Jasper, denn wir müssen natürlich über den Elefanten im Raum sprechen, beziehungsweise den Mond, der sich vor die Sonne schiebt. Genau. Es ist deine erste Sonnenfinsternis, hast du gesagt?
2: Genau, tatsächlich.
1: Dann muss ich dich jetzt einmal fragen, wo warst du denn am 29. März 2025? Denn da war das letzte Mal eine Sonnenfinsternis in Deutschland zu sehen.
2: Das ist eine sehr gute Frage.
1: Was hast du an dem Tag gemacht?
2: Das sollte...
1: Ich weiß nicht, was für ein Wochentag es war, keine Ahnung. Ja.
2: Auf jeden Fall, ich weiß nicht mehr genau, was ich gemacht habe. Auf jeden Fall, da habe ich sie nicht wirklich mitbekommen. Deswegen, heute möchte ich mal gucken, ob ich es mitbekomme. Ich hoffe es natürlich.
1: Ah, es war ein Samstag. Okay, ja. Genau, heute Abend ist Sonnenfinsternis. Das heißt, in Kürze geht es los. Tatsächlich so gegen 19.12 Uhr soll man anfangen können, das mitzubekommen. Und Höhepunkt ist dann später um 20.06 Uhr. Hast du dir schon ausgedacht, wo du dir das anschauen wirst?
2: Entweder gucke ich aus meinem Fenster und gucke, ob ich es von da sehe. Oder ich stelle mich vor das Haus oder in den Garten und gucke mal, was ich von dem ganzen Spektakel miterleben kann.
1: Dann erhoffe ich für dich, dass dein Zimmerfenster gen Westen rausgeht, weil da muss man freie Sicht haben. Das heißt, den optimalsten Blick hat man natürlich, wenn man einfach zur Nordsee fährt, weil die ist ja bei uns im Westen.
2: Ja.
1: Und natürlich, wahrscheinlich hast du es auch schon zu Genüge gehört, aber es ist immer noch wichtig, es zu sagen, nicht direkt in die Sonne gucken.
2: Ja.
1: Das ist nicht das gut stimmt. Für die Äuglein, das macht eure Augen und eure Netzhäute kaputt. Also wenn ihr so eine Brille gekauft habt, dann ist das ganz fantastisch. Wenn nicht, dann fahrt einfach dahin, wo Leute sind, die sich so eine Brille gekauft haben und fragt mal, ob ihr euch die ausleihen dürft. Vielleicht sind wir da ja ganz nett. Wir an der Westküste halten ja in der Hinsicht dann auch gerne zusammen. Und alle, die keine Chance haben, sich die Sonnenfinsternis heute anzugucken, ich habe natürlich mal nachgeschaut, wann denn die nächste zu sehen sein wird. Und das ist tatsächlich, Mist, jetzt habe ich es nicht mehr aufgerufen. Einen Moment, ich schaue es nochmal kurz nach. Sowas sollte man sich immer aufschreiben. Am 2. August 2027, da werden wir das nächste Mal eine sehen. Die nächste totale Sonnenfinsternis ist dann aber, glaube ich, erst 2081.
2: Das, kann gut, kann gut sein, ja.
1: Wie alt bist du da?
2: Lass mich kurz rechnen. Wahrscheinlich so um die 50, 60.
1: Ja, eher so 60, 70.
2: Ja, wahrscheinlich dann.
1: Bei mir ist es dann so 70, 80, aber ich freue mich natürlich trotzdem schon ganz doll drauf. Heute Abend Sonnenfinsternis hier bei uns an der Westküste und in ganz Deutschland. Ich wünsche euch ganz viel Spaß beim direkt in die Sonne gucken, wenn ihr eine Brille habt und indirekt die Sonnenfinsternis genießen, wenn ihr keine habt. Hier geht's jetzt weiter mit Minibar von Gracie Abrams und danach hören wir die Nachrichten und Meldungen von und für die Westküste.

0: 17.16 Uhr ist es bei uns an der Westküste und damit ist es Zeit für die Meldungen von und für die Westküste. 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
1: Guten Nachmittag. Bei Glücksburg ermittelt die Mordkommission nach dem Fund einer menschlichen Leiche. Wie die Polizei Flensburg mitteilt, fand ein Jäger am Dienstagnachmittag gegen 16 Uhr im Bereich des Waldstücks Friederholz eine Plastiktüte verpackte menschliche Leiche. Aufgrund der Auffindesituation gehen die Ermittler von einem Gewaltverbrechen aus. Wer die Person ist und unter welchen Umständen sie ums Leben gekommen ist, ist derzeit noch unklar. Das Waldstück rund um den Fundort wird weiträumig abgesucht. Weitere Angaben wollen die Ermittler derzeit nicht machen. Die Polizei bittet mögliche Zeugen, die im Bereich des Friederholzes verdächtige Beobachtungen gemacht haben, sich unter der Telefonnummer 0461 484 0 zu melden. Das geplante Wasserstoffprojekt in der Raffinerie Heide steht vor dem Aus. Nach Informationen von Boyens Medien kann das Projekt wirtschaftlich nicht betrieben werden. Geplant war, Kohlenstoffdioxid aus der Raffinerie in Hemmingstedt und aus der Zementfabrik in Legerdorf für die Produktion von grünem Methanol zu nutzen. Somit scheitert nach dem Aus von Northvolt ein weiteres großes Leuchtturmprojekt in Dithmarschen, so Boyens weiter. Das Projekt wurde von der Landesregierung unterstützt. Das Land hatte dafür zunächst Fördermittel von rund 194 Millionen Euro in Aussicht gestellt. Vom Bund sollten weitere rund 600 Millionen Euro kommen. Zuletzt hatte das Land seine zugesagte Förderung allerdings bereits reduziert. Nach einem Verkehrsunfall auf der L191 bei Schlütsiel bittet die Polizei Flensburg um Mithilfe. Wie die Polizeidirektion mitteilte, ereignete sich der Unfall bereits am Montag, dem 27. Juli gegen 15 Uhr. Nach Angaben der Polizei war ein Honda Civic von Dagebühl in Richtung Ockholm unterwegs. An einer Fahrbahnverengung kam dem Honda eine schwarze Kombilimousine entgegen. Dabei streiften sich die beiden Fahrzeuge an den linken Außenspiegeln. Am Honda entstand ein Sachschaden, so die Polizei weiter. Ob auch die schwarze Kombilimousine beschädigt wurde, ist bislang unklar. Die Polizei sucht nun den Fahrer oder die Fahrerin des schwarzen Pkw sowie mögliche Zeuginnen und Zeugen. Diese werden gebeten, sich telefonisch unter der Nummer 04671 40 44 900 zu melden.
0: Vielen lieben Dank, Jasper. Danke, dass du das gemacht hast und vor allem, dass du dich das auch getraut hast. Ganz toll.
2: Das war ja toll. Hallo erstmal, ihr beiden.
0: Und Andi ist auch dabei. Denn
2: ja, ich habe natürlich wieder das Wetter dabei.
0: Das Wetter von Andi nach zwei Wochen Sommerpause, UK-Lokal.
2: Wir hatten ja Sommerpause, genau. Genau. Ich habe auch gehört, es soll heute eine Sonnenfinsternis geben.
0: Das ist richtig. Wo
2: und
0: willst du die denn schauen?
2: Weiß ich noch nicht, aber ich habe schon meine Sonnenbrille für die Sonnenfinsternis.
0: Ich weiß
2: dabei.
0: Aber nicht, ob die reicht, um direkt reinzugucken. Ne?
2: Also, ja, fragwürdig. Koronaler Massenauswurf.
0: Erzähl mal, wie wird denn das Wetter, nachdem die Sonne wieder da ist in den nächsten Tagen?
2: Das sieht ganz gut aus. Also das Wetter für Nordfriesland wird für den Rest der Woche zunächst sehr sonnig und zunehmend auch noch heißer. Bis Freitag sogar erreichen wir 31 Grad. In Dithmarschen sieht das auch ganz ähnlich aus. Nur gibt es dann wahrscheinlich etwas mehr Regen, vor allen Dingen dann zum Wochenende hin. Und zwar ab Samstag dann erste Schauer und auch Abkühlung. Es ziehen sich voraussichtlich auch dann sogar zum Wochenende Gewitter zusammen. Der Samstag wird jedenfalls in beiden Landkreisen mal ausnahmsweise nicht der schöne Tag, wie wir das sonst immer ganz oft erlebt haben, sondern eher der Regentag. Wir machen unseren Wetterflug wie gewohnt für morgen, den Donnerstag, den 13. August und starten diesmal wieder in Nordfriesland, in Winnert. Hier gibt es den ganzen Tag über klaren Himmel bei herrlichen 10 bis 28 Grad. Das klingt jetzt sehr weit auseinander. Das liegt daran, dass es dann zum Abend angenehm abkühlt und es bleibt auch wolkenklar. Also gilt eigentlich generell für all unsere Punkte, die wir heute noch kurz abarbeiten, also auch in beiden Landkreisen. Der nächste Stopp ist in Helse. Da ist es ganz ähnlich. Ungestörter Sonnenschein den ganzen Tag, Temperaturen hoch bis zu 29 Grad und abends dann Abkühlung. Dann schauen wir auf eine von den Inseln, Alcazum auf Föhr. Auch hier wolkenloser Himmel mit angenehmen 26 Grad und sternklarer Nacht. Also nicht nur heute Sonnenfinsternis, sondern morgen auch empfiehlt sich Sterne gucken. Und am Ende schauen wir noch nach Schla. Das ist ein Ortsteil von Albersdorf. Und auch hier gibt es tagsüber Sonne, strahlenblauer Himmel und Kühle zur angenehmen Nachtruhe. Das war's von mir zum Wetter und wir schalten zurück.
0: Vielen lieben Dank, Andi. Ich habe auch gehört, nicht nur Sterne gucken, sondern auch Sternschnuppen gucken. Die Perseiden schauen wohl gerade vorbei.
2: Oh, also, was sind denn die Perseiden?
0: Das ist ein Asteroidenschauer, der, oh Gott, jetzt muss ich das aus der Kalten erklären, so ein Asteroidenschauer, der immer mal wieder bei der Erde vorbeiguckt. Okay. Und jetzt aktuell ist es wohl wieder gar nicht, wieder sehr empfehlenswert, mal nachts in den Himmel zu blicken und vielleicht die eine oder andere Sternschnuppe zu erhaschen.
2: Ich kenne nur ich glaube, heißen die nicht Leoniden?
0: Die gibt's auch.
2: Ja.
0: Die kenne ich auch als Indie-Pop-Band aus Kiel tatsächlich. Also da weiß bestimmt auch der eine oder andere, wovon ich rede. Und dann noch die Plejaden. Immer mal wieder so Sachen, die dann vorbeikommen. So wie der Hallische Komet, aber der kommt nicht so oft vorbei, habe ich gehört.
2: Aber vielleicht kann man sich beim Hallischen dann am meisten was wünschen. Man darf sich ja immer was wünschen.
0: Apropos was wünschen, Andi, hast du denn einen Musikwunsch für mich dabei?
2: Kriegst du das jetzt so schnell aus der Kalten?
0: Ich gebe mein Bestes.
2: Dann guck mal bitte nach Friedrich Lichtenstein.
0: Ja, da weiß ich genau, welchen du haben willst. Da haben wir nämlich nur einen, nämlich nicht
2: genau.
0: Singen beim Schwimmen.
2: Heute mal nicht aus England bitte, sondern die Kult- und Stilikone Friedrich Lichtenstein. Nicht singen beim Schwimmen, bitte ab dafür.
0: Spielen wir dir hier bei OKA Lokal auf Westküste FM und es geht rein in die zweite Hälfte der heutigen Sendung.

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1: 17.27 Uhr haben wir es. Ihr hört OKA Lokal auf Westküste FM. Und nach Nachrichten und Wetter ist es ja auch immer ein bisschen die Pflicht quasi, auch mal in den Sport zu gucken. Da ist gestern Abend zum Beispiel ein sehr wichtiges Kreispokalspiel zu Ende gegangen. Alle Infos zum Sport bei uns an der Westküste hat aber jetzt für uns Lasse Schröder.
2: 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Fast hätte es eine Revanche für die SG Gesten 05 gegeben, aber auch nur fast. Gestern Abend gab es die erneute Partie im Kreispokal der Westküste zwischen der SG Gesten 05 und dem Heider SV. Im Pokalfinale der letzten Saison konnte der Heider SV schon mit 4:1 die Partie entscheiden. Jetzt hat es zwar gereicht, es war aber deutlich knapper. Hendrik Fleiger und Lennart Busch trafen für die Elf von Markus Wichmann in der 9. und 32. Minute für eine 2:0 Führung. Doch die SG kam noch einmal zurück mit Jarek Freund und Teves Rohwetter in der 54. und 67. Spielminute. Am Ende entschied Tarek von Böhlen in der 84. Spielminute die Partie für die Kreisstädter mit 3:2. Damit stehen nun auch alle Partien im Viertelfinale fest. Fortuna Glückstadt empfängt den VfR Horst und die TSV Buchholz den Mana TV. Beide am Dienstag, den 25. August um 18.30 Uhr. Einen Tag später spielt die TuS Krempel gegen den TSV Legerdorf und die TSV Friedrichskoog empfängt den Heider SV. Anpfiff ist hier in den beiden Pokalen spielen ebenfalls um 18.30 Uhr. Ein Blick aufs Wochenende, da spielt die TSV Hartstedt gegen den SV Dörpum. Anpfiff ist am Freitag um 19.30 Uhr und drei Partien mit nordfriesischer Beteiligung gibt es auch noch am Sonntag, alle um 14 Uhr. Die SV Friesia 03 Lindholm spielt gegen den TSV Kropp, TSV Rantum empfängt den TSV Klausdorf und der Heikendorfer SV spielt gegen den Husumer SV. Der Heider SV ist ebenfalls am Sonntag um 14 Uhr in der Oberliga Schleswig-Holstein dran. Da gastieren die Dithmarscher beim aktuellen Tabellenzweiten VfR Neumünster. Ein kleiner Blick auf Freitagabend, da steigt ja das Nordderby in Liga 2 zwischen Holstein Kiel und dem 1. FC St. Pauli. Es ist eine Rückkehr für Paulis Trainer Marcel Rapp. Der 47-Jährige war von Oktober 21 bis Februar 26 Trainer bei den Störchen und führte Holstein sogar in Liga 1. Meine Prognose als HSV-Fan muss man ehrlicherweise dazu sagen, beide Teams haben sicherlich mit einem Sieg am letzten Wochenende gerechnet, da beide Mannschaften führten und dann doch nur in Anführungsstrichen unentschieden spielten. Mein Tipp fürs Nordderby 2:2. Anpfiff ist hier am Freitag um 18.30 Uhr. Und ein Blick nach Dänemark, und zwar gar nicht so weit weg von der deutschen Grenze. Es geht nämlich nach Tondern. Da findet seit heute die Faustball-Europameisterschaft statt. 8 Nationen spielen mit. Tschechien, Belgien, Italien, Österreich, die Schweiz, Serbien, Gastgeber Dänemark und Deutschland. Faustball ist ein Rückschlagspiel, bei dem zwei Mannschaften auf zwei Halbfeldern gegenüberstehen, ähnlich wie beim Volleyball. Die Teams versuchen, den Ball mit der Faust über ein Netz zu schlagen, sodass die gegnerische Mannschaft den Ball nicht zurückspielen kann. Und in dieser Sportart ist die deutsche Nationalmannschaft gar nicht so schlecht. 5-mal hintereinander Gold hat die deutsche Nationalmannschaft bei der EM holen können. Wie die Zeitung der Nordschleswiger berichtete, wurden die ersten Bälle heute um 13 Uhr gespielt. Heute um 18 Uhr findet dann die Eröffnungszeremonie mit anschließender Live-Musik und einem Pub-Quiz statt.
1: Vielen lieben Dank, Lasse, für den kleinen Blick über den Sport hier an der Westküste und ja sogar über die Grenze hinaus. Ich würde sagen, wer da Zeit für hat, kann da ja mal in Tondern vorbeischauen und sich eine ganz neue Sportart angucken. Und um ganz neue Sportarten kennenlernen und angucken, geht es auch gleich im nächsten Beitrag. Vorher hören wir aber diesen Song, den ich neu entdeckt habe, weil er der Titelsong ist einer Serie, die ich gerade schaue. Vicious heißt die. Never Can Say Goodbye von The Communards. Ihr kennt ihn bestimmt schon aus dem Radiosender eures Vertrauens und das sind hoffentlich wir, Westküste FM. Hört ihr hier um 17.31 Uhr und 30 Sekunden.

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1: Es ist das Jahresevent des Landessportverbandes Schleswig-Holstein. Der Tag des Sports. An diesem Tag wird im ganzen Bundesland die sportliche Bandbreite von Schleswig-Holstein vorgestellt und alle sind dazu eingeladen, auszuprobieren, sich zu bewegen und die Sparten besser kennenzulernen. In diesem Jahr findet der Tag des Sports am 6. September statt und auch an der Westküste gibt es Aktionen. Der Kreissportverband Dithmarschen lädt zum Beispiel zum Tag des Sports nach Meldorf ein.
2: Und das ist einfach eine Veranstaltung, bei der man die Bandbreite des gesamten Sports einmal kennenlernen kann und alles mal ausprobieren kann.
1: Sagt Mathis Brandt, der Sportreferent beim KSV Dithmarschen. Und die Bandbreite in Stadion, in der Großsporthalle und auf den Sportplätzen am Otto-Nietzsch-Weg kann sich durchaus sehen lassen. Neben den klassischen Sportarten wie Fußball, Basketball oder Tanzen kann man auch Disziplinen ausprobieren, die in der Region noch nicht so bekannt sind. Zum Beispiel Baseball, Faustball oder Keenball. Der Tipp von Mathis Brandt.
2: Also auf jeden Fall vorbeischauen würde ich bei der Flow Area, weil man da einfach innerhalb von einer halben Stunde mal reinschnuppern kann in eine Sache, in Qigong, in Pilates, in Stuhlgymnastik, die man so eigentlich überhaupt nicht auf dem Schirm hat und das relativ schnell dann auch mitmachen kann.
1: Der Tag des Sports in Meldorf findet statt am Sonntag, den 6. September von 10 bis 16 Uhr. Eingeladen sind alle, die irgendwie Interesse an Sport haben, sei es zum Mitmachen oder nur zum Informieren. Alle weiteren Infos zum Tag des Sports sowie die anderen Angebote an der Westküste, zum Beispiel in Rantrum, Husum oder Aventoft, findet ihr auf der Website des Landessportverbandes Schleswig-Holstein.
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1: Jetzt ist die Hölle fertig. Seit dem Planungsstart sind über 2 Jahre vergangen, seit dem Baubeginn fast 5 Monate. Die Rede ist von der Straße mit dem Namen Hölle in der Haider Innenstadt, die heute neu eröffnet wurde. Die ca. 80 Meter lange Straße ist jetzt mit geschnittenem und geflammten Granitstein versehen. Kostenpunkt für die Sanierung der 80 Meter langen Strecke knapp 400.000 Euro, davon 120 von der Stadt selbst. Bürgermeister Oliver Schmidt-Gutzhardt gibt sich bei der Eröffnung sehr zufrieden.
2: Gerade auch nach den Wogen, die ja die Diskussion um diese Straße, um diese Shared Space Fahrradstraße vorher geschlagen haben, bin ich umso zufriedener, wenn man sich das Ergebnis mal anguckt. Das ist ja ein echter Gewinn. Das ist eine echte Qualitätssteigerung für die Stadt. Innenstadtnah, hier kann man durchschlendern, ohne dass man ja immer nur auf den fahrenden Verkehr Rücksicht nehmen muss, und totaler Gewinn, ja.
1: Shared Space, das ist Englisch und meint sinngemäß sowas wie geteilter Platz. Das heißt, in der jetzt als Fahrradstraße ausgewiesenen Einbahnstraße teilen sich alle Verkehrsteilnehmenden den gleichen Platz. Von diesem Konzept ist ein Anwohner der Hölle noch nicht ganz überzeugt. Er macht sich Sorgen, dass das Verkehrsaufkommen von Autos nun noch größer werden könnte.
3: Also der Verkehr hier in der Straße, es war vorher schon eine Durchfahrtsstraße und jetzt eine Rennstrecke geworden. Und da kam die Idee mit Blumenpötten auf, großen, ne? Dass die Autofahrer keinen Bock haben durchzufahren. Ganz einfach.
1: Mit der Hölle ist jetzt ein viel diskutiertes Bauvorhaben in der Stadt Haide abgeschlossen. Der Plan des Bürgermeisters, die Stadt für alle Verkehrsteilnehmenden gleichberechtigter zu machen, geht aber noch weiter.
2: Das wird uns beschäftigen und immer wieder neu beschäftigen. Auch Straßen, die wir dann schon gemacht haben, muss man sich dann in 20 Jahren wieder ganz neu betrachten. Deswegen ist man eigentlich nie fertig.
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0: Hashtag Zweiraumsilke. Der hier ist zum Aufstehen. Und gleich dürft ihr auch aufstehen, denn mit Oka Lokal auf Westküste FM ist es für heute auch schon wieder vorbei. Anderthalb Stunden haben wir geschafft. Alle Beiträge, die ihr heute in der Sendung gehört habt, findet ihr wie immer in unserer Westküste FM Mediathek unter www.okwk.de/hören/mediathek. Jasper ist immer noch hier bei mir im Studio. Und ich habe noch eine Frage an dich. Und zwar... Nächste Woche ist wieder Schule.
1: Ja.
0: Wo ist die Freude gerade? Level 1 bis 10.
1: Oh.
0: Darfst auch 0 sagen.
1: Nee, so schlimm ist es tatsächlich nicht. Ich glaube, so zwischen 7 und 8 tatsächlich. Weil auf meine Schulfreunde und die meisten Leute, da freue ich mich schon. Nur die Lehrer sind manchmal ein bisschen anstrengend, von daher...
0: Ich hoffe, die hören dich gerade nicht. Die wissen nämlich
1: wenn
0: genau.
1: Wenn ja, dann liebe Grüße.
0: Die wissen ja ganz genau, wer du bist. Nee, weil check ich sehr. Weil wenn Ferien sind, dann sind viele Freunde oft, also zumindest bei mir so, die sind immer im Urlaub gewesen.
1: Das war bei mir auch so, ja.
0: Dann ist man eigentlich immer so ein bisschen auf sich selber gestellt, gefühlt. Aber ich wünsche dir trotzdem ganz, ganz viel Spaß. An alle anderen natürlich auch. Ich hoffe, ihr habt eine tolle erste Schulwoche dann nächste Woche. Mich hört ihr hier wieder auf Westküste FM am Mittwoch um 16.30 Uhr bei der nächsten Ausgabe von Oka Lokal auf Westküste FM. Jasper, dir noch tolle 2 Praktikumstage.
1: Vielen
0: Dank, dass du hier dabei warst.
1: Ich bedanke mich.
0: Und wir enden heute mit Psy und Gentleman. Das ist ein Song, ja, den habe ich irgendwann dieses Jahr wiederentdeckt und kriege ich aktuell nicht mehr aus meinem Kopf raus. Weißt du noch, wer das ist? Kennst du den noch?
1: Tatsächlich nicht, nee.
0: Kennst du Gangnam Style?
1: Ja, das tatsächlich,
0: das,
1: ja.
0: Das ist nämlich, du hast vorhin erzählt, du bist 2012 geboren. Das ist in dem Jahr das Ding gewesen.
1: Uiuiui.
0: Und ich war voll dabei und du warst einfach so noch nicht dabei. Das ist schon ein bisschen abgefahren.
1: Uiuiui.
0: Gentleman, der zweite große Hit von Psy gewesen, spielen wir heute zum Abschluss der Sendung Oka Lokal auf Westküste FM. Wir hören uns nächste Woche wieder. Macht's gut. Ciao,
1: tschüss.
0: Ciao.

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Hallo und herzlich willkommen zur Rock Hour auf Westküste FM. Am Mikrofon begrüßt euch Theo Thun. Neben den UKW, DAB Plus und Kabelfrequenzen könnt ihr meine Sendung auch als Livestream im Internet auf www.westküstefm.de hören. Jederzeit könnt ihr mir während der Sendung, aber auch später per E-Mail, Fragen oder Kommentare schicken. Die Adresse lautet studio3@okwk.de. Die 3 als Ziffer und kein Leerzeichen nach Studio. Den gerade gehörten Song World Alone von Tony Iommi musste ich unbedingt noch in der heutigen Sendung unterbringen. Er ist ein Vorbote von Tonys am 23. Oktober erscheinendem Album From the Dark. Es überrascht dabei die markante Stimme des norwegischen Sängers Jon Lande. Sie verleiht dem Song zusätzliche Intensität. Das begleitende Musikvideo entführt in eine retro-futuristische dystopische Welt. Im Mittelpunkt steht The Believer, der in ein verstörendes Videospiel hineingezogen wird, ums Überleben kämpft und schließlich nach Erlösung sucht. Jon Lande singt alle Songs und war auch an sämtlichen Songs als Co-Autor beteiligt. Komplettiert wird die Band von Bassistin Becky Baldwin und Schlagzeuger Carl Brazil. Ein Stammhörer aus Neumünster und auch ich sind schon ganz erwartungsnervös auf diese Scheibe. Dass der inzwischen 22 Jahre alte Robert Harold Liebling, besser bekannt als Bobby, ewiger Frontmann bei der US-Band Pentagram, überhaupt noch im Leben ist, grenzt schon an ein Wunder. Besonders deutlich wurde dies durch die 2011 veröffentlichte Filmdokumentation Last Days Here. Ich habe Bobby zuletzt vor ein paar Jahren auf dem Headbangers Open Air gesehen. Auch wenn er aussieht wie ein wandelnder Zombie, ist der US-Amerikaner ein überaus höflicher und freundlicher Mensch. Verheimatet eigentlich im Doom-Metal-Genre, hat er am 31. Juli unter dem Namen The Limit das Album Another Drop veröffentlicht. Selbiges klingt jedoch eher nach Rock'n'Roll bzw. Punk. Gründer, Gitarrist und Hauptsongwriter der Gruppe ist Sonny Vincent von Testors. Zusammen mit Schlagzeuger Alex Schwers von Slime, den Gitarristen Hugo Conem und Dee Demers sowie Alex Farrar am Bass erschließen The Limit etwas, das tiefer geht als jedes Genre und verschmelzen die Schärfe des Punks mit der Wucht des Hardrock. Gleich beim Opener glänzt übrigens Steve Stevens an der Gitarre. Ganze 15 Lieder sind auf dem Werk zu hören, die verteilen sich aber auf nur 43 Minuten Spielzeit, das heißt, jeder Song ist auf den Punkt gebracht. Hier wird keinem Trend hinterhergejagt, keine Studiotricks verschleiern die Botschaft, nur der unverkennbare Sound von Musikern, die nichts zu beweisen und alles zu sagen haben und etwas Unmittelbares liefern. Another Drop erscheint als limitierte Auflage auf 12-Inch Splatter-Vinyl, 12-Inch Vinyl in Schwarz, als CD-Digipack, als digitaler Download, im Streaming sowie in speziellen Doppel-CD-Bundles. Ausgesucht habe ich den Titel Just a Calling Card mit 4 Minuten 19 Sekunden, der längste des Albums. Hier sind The Limit.

Zen Cody, das Projekt des ursprünglichen Sängers von Shotgun Messiah, Cindy Zen, und Harry Cody, Gitarre, hat am 24. Juli ein neues Studioalbum namens Beautiful and Damned veröffentlicht. Die beiden Gründerväter des schwedischen Sleaze Rock sind wieder vereint. Das Ergebnis kann nur ein explosives Album sein, welches direkt an den genreprägenden Sound anknüpft, den sie damals mitgeschaffen haben. Zen und Cody lassen die alte Chemie wieder aufleben mit neuer Energie, Attitüde und modernem Punch. Die 10 Songs kommen kraftvoll rüber, ohne dabei ihren dreckigen, gefährlichen Charakter zu verlieren. Für Sleaze Rock sind die Lieder sogar relativ abwechslungsreich. Insofern laden die 41 Minuten Spielzeit sofort zum Partymachen ein. Hört die Herren Zen und Cody mit dem flotten Lied Damn.

Die italienischen Horror-Metal-Pioniere Death SS haben am 17. Juli eine neue Single namens Pandemonium veröffentlicht. Als exklusive Weltpremiere gab es das Teil als limitierte 7-Zoll-Vinyl-Single zunächst ausschließlich während des Headliner-Auftritts von Death SS beim italienischen Lupulo in Rock Festival in Cremona. Aber auch digital sind die beiden darauf enthaltenen Lieder seit dem 24. Juli auf allen großen Plattformen erhältlich, während die Vinylausgabe über Lucifer Rising in den Plattenläden erhältlich ist. Der Song Candlelight auf der B-Seite ist allerdings ausschließlich auf der 7-Inch-Single erhältlich und nicht digital. Dieser Rundlink schlägt ein spannendes Kapitel in der Bandgeschichte auf und ebnet gleichzeitig den Weg für die Feierlichkeiten zum 50-jährigen Jubiläum der Band im Jahr 2027. Da nur Single vermeide ich wie immer einen Kommentar, möchte aber betonen, dass Death SS mit Pandemonium erneut ihre unverwechselbare künstlerische Vision zum Ausdruck bringt. Sie verwandeln apokalyptische Bilder, esoterische Symbolik und okkulte Anspielungen in eine eindrucksvolle Metapher für die heutige Welt. Dämonen, gebrochene Siegel und das große Biest werden zu kraftvollen Symbolen für Krieg, Fanatismus, Massenmanipulation, kollektive Wut und die tiefgreifende spirituelle Krise, die die moderne Gesellschaft erschüttert, heißt es im Waschzettel. Ich hoffe mal, dass das der geneigte Fan auch bemerkt. Hier sind Death SS mit Pandemonium.

Wenn eine Gruppe ein Album mit Coverversion veröffentlicht, hat das meistens zwei Gründe. Entweder sie, in Anführungsstrichen, kauft sich aus einem bestehenden Vertrag frei, weil sie noch zur Abgabe eines Albums verpflichtet ist, oder sie hat tatsächlich Bock darauf, ein Werk mit nachgespielten Songs zu veröffentlichen. Welche dieser beiden Möglichkeiten nun die US-Band Tesla dazu bewegt hat, 13 Coversongs und ein neues Lied auf den Markt zu bringen, entzieht sich meiner Kenntnis. Hommage heißt daher die am 17. Juli veröffentlichte Scheibe mit insgesamt 14 Liedern und 51 Minuten Spielzeit. Laut Waschzettel markiert das Album einen Moment, in dem sich der Kreis ihrer legendären Karriere schließt. Tesla kehren zu ihren Wurzeln zurück und würdigen einige der zeitlosesten Hits der Rockgeschichte. Es ist bemerkenswert, auf die mehr als 40 Jahre zurückzublicken, seit Tesla als Coverband im kalifornischen Nachtclubs begann, bevor sie eigene Songs schrieben, aufnahmen und Millionen von Alben verkauften. Ähnlich wie ihre musikalischen Vorbilder Beatles und Rolling Stones, also Künstler, die ihr Handwerk durch die Interpretation von Songs ihrer Vorgänger verfeinerten, schlug Tesla in ihren Anfangsjahren einen ähnlichen Weg ein und pflegt auch heute noch die Tradition, ihnen durch Coverversion Tribut zu zollen. Die auf Hommage enthaltenen Songs wurden aus verschiedenen Gründen ausgewählt. Sie repräsentieren in erster Linie einige der größten Sänger aller Zeiten, darunter Elvis Presley, Freddie Mercury, Sam Cooke, David Ruffin, Etta James und James Brown. Weitere Titel spiegeln Lieder wider, mit denen die Band im Radio und auf ihren Plattenspielern aufgewachsen ist. Leider sind es überwiegend ruhige Songs, also keine Metal-Cover. Gecovert werden des Weiteren Stücke von The Temptations, Bob Seger, Badfinger, Supertramp, der Climax Blues Band, Lynyrd Skynyrd, CCR und Hank Williams Senior. Dementsprechend ist das Ganze kein Rockalbum, sondern schon fast mehr ein akustisches Album, welches meiner Meinung nach eigentlich nur für Die-Hard-Tesla-Fans interessant sein dürfte. Weshalb mir die Auswahl eines Stücke aus ist auch ziemlich schwer fiel. Entschieden habe ich mich für The Ballad of Curtis Lowe im Original von Lynyrd Skynyrd. Diese Version hört sich jedenfalls noch ein bisschen wie eine Rockband an. Hier sind Tesla.

Ihr hört die Rock Hour auf Vesquez FM mit Theotona Mikrofon. Tja, und jetzt komme ich mal wieder zu einem Klassiker-Album in Coverversion. Heute geht es um die LP Master of Puppets von Metallica. Warum habe ich die Scheibe ausgesucht? Nun, 2026 feiert das oft als Meilenstein des Thrash Metals bezeichnete Werk das 40-jährige Jubiläum. Das muss man sich mal reinziehen. Und die Gruppe existiert noch immer und füllt nach wie vor Stadien. Ich habe natürlich wieder eine etwas breitere Auswahl an Coversongs ausgesucht. Es ist ja immer ein gutes Zeichen, wenn Lieder in vielen Genres nachgespielt werden. Das bedeutet, dass die Vorlagen gute Kompositionen sind und eine gewisse Substanz haben. Ich gehe davon aus, dass ihr so tolerant seid und euch diese Version anhört und nicht gleich abschaltet. Aber Metaller sind ja neugierig und tolerant. Das dritte Studioalbum von Metallica wurde am 3. März 1986 in Europa veröffentlicht. Master of Puppets bedeutet übersetzt so viel wie Meister der Marionetten oder Puppenspieler. Aufhänger des Albums ist eine Metapher von Menschen an Marionettenschnüren. Mit diesem Sujet werden Menschen thematisiert, die nicht mehr Herr ihrer eigenen Handlungen sind, sondern von einem Meister gesteuert werden. Viele Lieder des Albums handeln von Zwängen, die Menschen kontrollieren. Jedes dieser Stücke stellt also einen dieser Herren der Marionetten dar. Bei dieser LP war es ziemlich einfach, Coverversionen aller Titel zu bekommen bzw. meinem Archiv zu entnehmen, was ja längst nicht immer der Fall ist, da oftmals manche Songs von Alben nie nachgespielt werden, aus welchen Gründen auch immer. Bei Master of Puppets war das jedoch ziemlich einfach, viele der 8 Lieder gibt es in mehreren Versionen. Fangen wir gleich mal mit dem Opener an. Battery. In diesem Lied, zu Deutsch, bedeutet das in etwa Schlägerei oder Körperverletzung. Der Text handelt von der Kontrolle der eigenen Wut über das eigene Verhalten. Das Thema des Songs basiert jedoch auf der Thrash-Metal-Szene von San Francisco in den 1980er Jahren. Der bekannteste Club, in dem Metallica spielte, war das Old Waldorf in der Battery Street 444 in der Innenstadt von San Francisco. Die Zeile "Cannot kill the family, battery is found in me", der Familie kann nicht getötet werden, battery ist in mir, ist eine Aussage darüber, dass die Gesellschaft die Szene nicht versteht und dass diejenigen, die zu ihr gehören, die Familie, sie als Zeichen der Solidarität gegen die in Los Angeles populäre Glam-Metal-Szene verteidigen werden. Der Song vermittelt den Eindruck familiärer Bindungen und der positiven Freisetzung von Energie durch das Interesse an Metal. Ich präsentiere euch eine Version der Band Die Krupps. Die Elektrometaller haben 1992 eine 5 Lieder umfassende EP mit Metallica-Songs veröffentlicht. Davon stammt die jetzt zu hörende Version.

Master of Puppets stellt nicht nur von seinem Erscheinungszeitpunkt ein zentrales Album des frühen Metal dar, es zeigt zu einer Zeit neue, heutzutage schon übliche, Ansätze zur Komposition und Durchführung von Speed bzw. Thrash Metal. Das gesamte Album wurde wieder in den Sweet Silence Studios in der dänischen Hauptstadt Kopenhagen durch Flemming Rasmussen aufgenommen. Starproduzent Michael Wagener hat die LP später in Los Angeles abgemischt, dabei Rasmussen bereits die nächste Band das Studio gemietet hatte. Wagener war damals schon bekannt durch seine Mitwirkungen an Alben von Accept und Dokken bekannt. Das Vorgängerwerk Ride the Lightning war gegenüber dem Debüt Kill 'Em All bereits eine produktionstechnische Steigerung um 100%. Auch Metallicas dritte LP wies einen für die damalige Zeit hervorragenden Sound für eine Thrash-Metal-Scheibe auf. Song Nummer 2 auf der ersten LP-Seite ist das Titellied. Der Text zu Master of Puppets handelt von Drogen und davon, wie sich das Leben dadurch verändert. Er ist aus der Ich-Perspektive verfasst und schreibt, dass die Drogen wie Puppenspiele die Kontrolle über das zuvor selbstbestimmte Handeln des Süchtigen übernehmen. Die Zeile Chop your breakfast on a mirror, zu Deutsch etwa zerkleinere dein Frühstück auf einem Spiegel, stellt die Präparierung von pulverförmigen Kokain dar. Mit einer Gesamtlänge von 8 Minuten 38 Sekunden ist es das längste Musikstück des Albums und zusammen mit Damage Incorporated auch das einzige, bei dem alle vier Mitglieder der Band als Komponisten aufgeführt sind. 2002 wurde die neu entdeckte parasitäre Wespenart Metallich Neumon Neurus Pastachus nach dem Song benannt, deren Namensteil Neurus Pastachus die altgriechische Übersetzung von Master of Puppets ist. Als Coversong habe ich eine Jazz-Version der US-Sängerin, Schauspielerin und Pin-Up-Model Robin Adele Anderson ausgesucht. Zu finden auf ihrer 2022 veröffentlichten CD Volume 9, auf der sich mit Enter Sandman gleich ein weiteres Lied von Metallica befindet.

Das Cover des Albums Master of Puppets zeigt einen Friedhof mit weißen Grabkreuzen vor einer tiefstehenden Sonne. Am linken Bildrand ist ein Stahlhelm zu sehen, der am Querbalken eines der Kreuze hängt. Am mittleren Kreuz hängt eine Erkennungsmarke, wie sie in der US-Armee Verwendung findet. Diese militärischen Attribute charakterisieren das Gräberfeld als Soldatenfriedhof. Aus den Gräbern führen Fäden nach oben zu den Händen eines Puppenspielers. Dazwischen schwebt das Metallica-Logo, dargestellt aus Marmorblöcken, ähnlich den Grabkreuzen. Gezeichnet wurde es von Don Brautigam. Inspiriert wurde das Cover von Taken by Force, dem fünften Album der deutschen Band Scorpions, in Deutschland übrigens zensiert. Auf einem Bandfoto auf der Rückseite der Albumhülle trägt der Gitarrist Kirk Hammett unter einer schwarzen Weste ein rotes T-Shirt des deutschen Musikclubs Rockfabrik, der im baden-württembergischen Ludwigsburg ansässig war. Lied Nummer 3 auf der A-Seite von Master of Puppets heißt The Thing That Should Not Be. Der Bezug zum im Song enthaltenen Cthulhu-Mythos erinnert an Anhänger von Kulten, also Menschen mit eingeschränkten eigenen Willen. Als Vorlage diente das Buch Schatten über Innsmouth von H.P. Lovecraft. Kirk Hammett verrät einmal Folgendes zu diesem Titel. Ich zitiere: Ich saß damals schon auf gepackten Koffern in Kopenhagen, um nach San Francisco zurückzureisen. Es musste aber noch schnell das Solo zu The Thing eingespielt werden. Ich hatte keinen Schimmer, was ich in dem Leadpart spielen sollte. Ich habe Fleming gesagt, er soll einfach das Band mitlaufen lassen und habe gedudelt. Heute kommt es immer mal wieder vor, dass mir Leute auf die Schulter klopfen und dieses seltsame Solo als das Beste auf der ganzen Platte loben. Abgefahren. Zitat Ende. Hier ist die aus der schottischen Hauptstadt Edinburgh stammende Band Kingwich mit ihrer Version des Liedes. Die Gruppe ist, wie es so schön heißt, female-fronted. Sie hat das Lied 2021 digital veröffentlicht.

Im Frühjahr 1986, während einer Tour mit Ozzy Osbourne, gab es Überlegungen, Lars Ulrich vom Drumhocker zu stoßen, die jedoch nie ihm gegenüber ausgesprochen wurden. Lars Timing war bzw. ist ja auch nie das Beste gewesen. Das war immer ein Kritikpunkt. Diese Aussage, die in der Biografie von Anthrax-Gitarrist Scott Ian zu lesen ist, wurden später von Kirk Hammett bestätigt. Seite 1 des Metallica-Albums Master of Puppets endet mit Welcome Home Sanitarium. Übersetzt bedeutet das Willkommen zu Hause, Heilanstalt. Das Thema wurde auch in Bezug auf das Oberthema der Ohnmacht des Albums Master of Puppets aufgegriffen. Behandelt wird der Wahnsinn bzw. eine Person, die diesen etwa in einer psychiatrischen Klinik erlebt. Das Lied wurde inspiriert vom Film Einer flog über das Kuckucksnest mit Jack Nicholson. Im Stück wird übrigens das Hauptriff des Rush-Songs Tom Sawyer zitiert. Hört eine Country-Version der Band Iron Horse zu finden auf deren Album The Bluegrass Tribute Volume 2 aus dem Jahr 2006.

Ihr hört die Rock Hour auf Westküste FM mit Theotoner Mikrofon und wir befinden uns mitten in einer Stunde Aufnahmen mit den kompletten Cover-Version des Metallica-Albums Master of Puppets. Die zweite Seite der LP von Metallica beginnt mit dem Lied Disposable Heroes, übersetzt etwa Wegwerfhelden. In diesem Lied geht es darum, dass Soldaten im Krieg als Kanonenfutter missbraucht werden. Es handelt von der völligen Missachtung, die das betreffende Land seinen treuen Truppen und Helden entgegenbringt. Der Name des Liedes ist ein Auszug aus dem Science-Fiction-Buch-Klassiker Fahrenheit 451. Bassist Rob Turiello mochte den Song schon bevor er zu Metallica kam. Als er in den Hügeln von Santa Monica joggen ging, um sich auf die Tourneen mit seiner damaligen Band Suicidal Tendencies vorzubereiten, hatte er immer mehrere Kassetten dabei, die ihn motivierten. Eine davon war Master of Puppets. Außerdem hörte er Rain and Blood von Slayer und Ride the Lightning von Metallica. So habe ich Master of Puppets wirklich gründlich analysiert und für mich entdeckt. Disposable Heroes hat diesen Groove, der eher in Richtung dieser Headbanging-Funky-Zone geht, erklärt Trujillo. Hier ist eine Version von der griechischen Band Disharmony von ihrem Album The Abyss Noir aus dem Jahr 2017.

Master of Puppets hat für Metallica den Stellenwert, den Four für Led Zeppelin, Back in Black für AC/DC, A Night at the Opera für Queen oder Painkiller für Judas Priest hat. Also ihr Magnum Opus. Lepper Messiah heißt das sechste Lied auf der Scheibe. Das bedeutet in etwa aussätziger Messias. Der Titel ist dort David Bowies Ziggy Stardust entlehnt. Dieser Song prängert die Heuchelei, Korruption und Manipulation organisierter Religion an. Der Prediger, der Lepper Messiah, nutzt die Taktiken eines Jahrmarktsausrufers, um Menschenmassen anzulocken und verwendet deren Geld, um seine verschiedenen widerwärtigen Gewohnheiten zu finanzieren. Das ist ja auch heute noch in vielen Teilen dieser Welt gang und gäbe, besonders bei Katholiken. Ich verstehe die Menschen nicht, die immer jubeln, wenn sie den Papst labern hören. Mein Gott ist doch zurzeit nur ein Amerikaner, der vielleicht

Das nächste Lied, Orion, ist ein mehrteiliges Instrumentalstück. Es wurde hauptsächlich von Bassist Cliff Burton komponiert. Der Titel wurde aufgrund seiner weltraumartig klingenden Bridge nach dem gleichnamigen Sternbild benannt. Orion, in der griechischen Mythologie auch Jäger, stellt einen Charakter dar, dessen Leben von anderen bestimmt wurde. Inspiriert von Johann Sebastian Bachs »Komm, süßer Tod«, rückt Orion Burtons Bassspiel in den Vordergrund. Es beginnt mit einer einblendenden Basspassage, die stark bearbeitet wurde, um einem

Orchester zu ähneln. Es folgt ein Riff im mittleren Tempo, gefolgt von einem Bassriff im halben Tempo. Selbiges beschleunigt sich im letzten Teil und endet mit einem Ausblenden der Musik. Burton arrangierte jeden Titel des Mittelabschnitts, der sich durch eine stimmungsvolle Basslinie und mehrstimmige Gitarrenharmonie auszeichnet. Orion enthält 2 Soli von Burton, eines von Hetfield und 3 von Kirk Hammett. Burton hatte ursprünglich vor, alle Soli auf dem Bass zu spielen, gab jedoch widerwillig einige an die beiden Gitarristen ab. Orion ist der am seltensten live gespielte Song des Albums. Seine erste vollständige Live-Aufführung fand 2006 statt, als die Band das Album anlässlich des 20-jährigen Jubiläums seiner Veröffentlichung in voller Länge spielte. Zuvor war der Song nur als Teil von Medleys, Jams oder in gekürzter Form gespielt worden. Am ersten Tag der Tournee zu ihrem 11. Studioalbum 27 Seasons eröffneten Metallica die Show mit einer Darbietung von Orion. Cliffs Leistung in diesem Titel wurde von Kritikern und Fans gleichermaßen gelobt und gilt bis heute als der krönende Höhepunkt seiner Karriere als Bassist. In den frühen Morgenstunden des 27. September 1986 während der Tournee zur Promotion von Master of Puppets geriet der Tourbus von Metallica außer Kontrolle und stürzte auf die Seite. Der zum Zeitpunkt des Unfalls schlafende Cliff Burton wurde durch ein Busfenster geschleudert und unter dem umstürzenden Fahrzeug begraben und getötet. Er wurde nur 24 Jahre alt. Eigentlich sollte die Gruppe einen Tag später in der Hamburger Markthalle auftreten. Das Konzert wurde natürlich abgesagt und 4 Monate später mit dem neuen Bassisten Jason Newsted, vormals bei Flotsam Jetson, nachgeholt. Immerhin habe ich Metallica 1984 einmal mit Cliff Burton live gesehen. Bei seiner Beerdigung wurde Orion über Lautsprecher abgespielt. Nach Cliffs Tod ließ sich James Hetfield die Noten der Bridge des Songs auf seinen linken Arm tätowieren. Der Song wurde von zahlreichen verschiedenen Bands und Künstlern gecovert, darunter Tony Molina, Dream Theater und Mastodon. Jetzt kommt eine Version von Rodrigo und Gabriela. Das ist ein mexikanisches Musikduo, das sich auf das schnelle rhythmische Spiel auf Akustikgitarren spezialisiert hat. Rodrigo Sanchez spielt die Lead und Gabriela Quintero die Rhythmusgitarre. Hört ihre Version von Orion, die sich auf der 2009 veröffentlichten Debüt-CD Rodrigo y Gabriela befindet. Das Werk erzielt auf Anhieb als erstes Instrumentalalbum überhaupt Platz 1 der Charts in ihrer Wahlheimat Irland. Ihre akustischen Gitarren setzen sie auch virtuos perkussiv ein.

2006 wurde von Fans ein Gedenkstein für Cliff Burton in der Nähe der Unfallstelle in Schweden errichtet. Er liegt in der Nähe des Parkplatzes Gelene Rasten. Das letzte Stück des Albums Damage Incorporated zerschneidet durch seine Unkonformität die Puppenschnüre zum Herren. Hier geht es schlicht und einfach um sinnlose Gewalt und Zerstörung. Es ist der einzige Song auf dem gesamten Master of Puppets Album, der vulgäre Ausdrücke enthält und der letzte Song, bei dem alle vier Bandmitglieder während der Burton-Ära als Songwriter genannt werden. Der Titel wurde für das 2004 veröffentlichte Album Metallic Attack, Metallica, The Ultimate Tribute von Flotsam and Jepsam gecovert. Hier kommt es.

Ja, ihr hört die Rock Hour auf Westküste FM mit Theoton am Mikrofon und das war jetzt praktisch einmal Master of Puppets von Metallica komplett in Coverversion. Die Musik der Scheibe ist sehr typisch für die frühe Metallica-Phase. Trotz seiner Thrash-Metal-Elemente ist es kein echtes Thrash-Album mehr. Laut dem Anthrax-Gitarristen Scott Ian hat die Band damit die Genregrenzen erweitert und damit etwas erschaffen, das viel größer war als Thrash-Metal. Aus jeder Nummer kreierten die Musiker eine Mini-Oper komplett mit meandernden, kniffligen Riffs und halsbrecherischen Soli. Damit entfernte die Band sich jedoch stark vom Extrem-Metal-Untergrund. Die Band orientierte sich streng am dramaturgischen Albumschema der erfolgreichen Vorläuferplatte Rides the Lightning. So lässt sich beinahe durchgängig jedem Stück der 84er Platte ein stilistisch entsprechendes Stück von Master of Puppets zuordnen. Beide Alben starten nach einem auf akustischen Gitarren gezupften Intro mit einem brachialen Thrash-Metal-Opener Fight Fire with Fire bzw. Battery für das passionierte Headbanger-Auditorium, bevor das im Mittempo gehaltene längere LP-Titelstück erklingt und das Album im eigentlichen Sinne einleitet. Die A-Seite schließt in beiden Fällen mit einer episch ausladenden Ballade, Fade to Black bzw. Welcome Home Sanitarium. Die B-Seite setzt routiniert mit gemäßigten Speed-Metal ein, Trapped Under Ice bzw. Disposable Heroes. Hier gibt es zudem ein langes Instrumentalstück, jeweils bestehend aus mehreren Sätzen, The Call of Cthulhu bzw. Orion. Lediglich am Schluss haben sich Metallica 1986 eine Neuerung erlaubt, nämlich die LP mit einem schallen oder schnellen Lied zu beenden, Damage Incorporated. Master of Puppets könnte man als Metal-Epos für die Ewigkeit bezeichnen. 2016 wurde die Platte in das National Recording Registry der Library of Congress aufgenommen, da es als kulturell, historisch oder ästhetisch bedeutsam eingeschätzt wurde. Es ist auch das erste Thrash-Metal-Album, das in den USA Platin für 1 Million verkaufte Alben erhalten hat. Dabei blieb es aber nicht. Im Jahr 2025 erhielt es für mehr als 8 Millionen verkaufte Einheiten in den USA 8-mal Platin. Soweit also für die heute ein weiteres Klassiker-Album in Coverversion. Ich hoffe, ich konnte meinem Bildungsauftrag mal wieder gerecht werden und dass ihr an den Lautsprechern geblieben seid. Am 17. Juli wurde endlich das neue Album der US-Band Ruthless veröffentlicht. Curse of the Beast nennt sich das 12 Songs umfassende Metalwerk mit 51 Minuten Spielzeit. Leider habe ich ihren Auftritt bei der Warm-Up-Show des diesjährigen Headbangers Open Air nicht sehen können, da die Band kurz nach Ende meiner Rock-Hour aufgetreten ist. Seit den frühen 80er Jahren sind Ruthless unter der Leitung von Sänger und Sprachrohr Sammy DeJohn ihrem traditionellen Metal-Stil treu geblieben, angefangen bei der ersten EP Metal Without Mercy von 1984 und dem Debütalbum-Klassiker Discipline of Steel aus 1986 bis hin zu den späteren Alben They Rise und Evil Within aus den 2010er Jahren. Curse of the Beast ist ein Album voller Power und Leidenschaft, kombiniert mit ihrem ureigenen klassischen 80er-Jahre-Metal-Sound, der das Zeug dazu hat, ein zukünftiger Klassiker und ein Muss für jeden Metal-Fan zu werden, der traditionellen Heavy-Metal wie Metal Church, Judas Priest, Issect, Exciter und andere liebt. Erhältlich ist Curse of the Beast als CD im Jewel Case sowie auf Vinyl in Bestial Red, limitiert auf 500 Exemplare. Zudem gibt es auf Bandcamp exklusive Bundles mit einem neuen T-Shirt. 2 Vorab-Singles hatte ich euch in den letzten Wochen bereits vorgestellt. Diese Lieder fand ich schon sehr gut und ich finde eigentlich alle sehr gut. Richtig oldschooler US-Metal ohne große Schnörkel, ohne Gegrunze, einfach Metal, wie er sein soll. Wobei ich allerdings finde, dass der letzte Song nicht nötig getan hätte, eine Coverversion des Judas Priest-Klassikers Metal Gods. Für heute habe ich den längsten Titel ausgesucht, den knapp 6 Minuten dauernden Blood Coalition. Hier sind Ruthless.

Osiris ist eine aus Bahrain stammende Progressivrock-Band. Within a Dream nennt sich ihr neues, übermorgen erscheinendes Album. Zu hören ist Musik in der Machart von Bands wie Spoxbeard, Yes, Flying Circus und ähnlich klingenden. Die aus 7 Mitgliedern bestehende Band wurde Ende 1980 gegründet. Die Band spielt und präsentiert ihre eigenen Originalkompositionen und hat bislang 7 internationale Alben veröffentlicht. Die Kompositionen von Osiris sind natürlich recht komplex und verbinden klassische Themen mit modernem Rock. Nur 5 Lieder mit 55 Minuten Spielzeit befinden sich auf der Scheibe, alleine 3 Songs sind länger als 11 Minuten. Die Band spielt viele Live-Konzerte, die durch den Einsatz von Lasern, riesigen intelligenten Scheinwerfern, Pyrotechnik, Videoleinwänden und so weiter sehr visuell gestaltet sind, um die Musik zu unterstreichen. Dies ist einer der Gründe, warum die Band eher selten Konzerte spielt. Obwohl sie aus verschiedenen bedauerlichen Gründen noch nicht international aufgetreten ist, obwohl sie bereits mehrfach dazu eingeladen wurde, ist es ihr dennoch gelungen, eine internationale Fangemeinde zu gewinnen. Um euch mal einen Höreindruck zu gewähren, spiele ich den Titel Don't Ask Me Why. Hier sind Osiris.

Stormhammer schlagen mit dem am 17. Juli veröffentlichten neuen Album Wrath of the Hammer ein neues Kapitel auf. Das Album verbindet traditionelle Heavy-Metal-Wurzeln mit thrashigen Gitarren, epischen Melodien und progressiven Elementen. Die Band bleibt dabei ihrem unverwechselbaren Sound treu und erweitert gleichzeitig ihre musikalische Bandbreite. Wrath of the Hammer vereint alle Generationen des Heavy-Metals, meint Gitarrist Phil Meyer. Die Oldschool-Seite, die melodische, die hymnische und die moderne, womit er sogar recht hat, wie ich finde. Sind doch sogar Thrash-Elemente, moderne Metal und einige Punk-Wurzeln der 90er eingeflossen, ohne dabei die Heavy-Metal-Identität der Band zu verlieren. Die aus München stammende Gruppe gehört seit ihrer ersten Veröffentlichung im Jahr 2000 zu den festen Größen der europäischen Metal-Szene. Mit einer einzigartigen Mischung aus traditionellen Heavy-Metal ist Wrath of the Hammer Werk Nummer 9 der Gruppe und enthält 10 Lieder mit 42 Minuten Spielzeit. Der Power Metal hört sich gar nicht schlecht an, aber die stimmlich deutlich herauszuhörenden deutschen Wurzeln des Sängers sind das einzige Manko an der Scheibe. Ausgesucht habe ich den Titel Guardians of the Night. Hier sind Stormhammer.

0: Und das war es schon wieder für heute. Vielen Dank für eure Aufmerksamkeit. Eine Liste mit entsprechenden Infos sowie den CD-Covern findet ihr im Internet unter www.westküstefm.de. Klickt in der oberen Leiste hören an, dann im sich öffnenden Fenster Redaktion und feste Sendeplätze und dann scrollt ihr auf den Mittwoch zur entsprechenden Zeit. Das gleiche gilt auch für die Wiederholung am Dienstag. Es kann sein, dass sich die Einstellung ein wenig verzögert, dann einfach später oder morgen nochmal probieren. In der Titelliste findet ihr auch die Mailadresse, falls ihr Fragen zur Sendung habt oder mit mir Kontakt aufnehmen wollt. Gern auf Wunschtitel, die ich alle 3 Monate in einer gesonderten Sendung spiele. Immer dienstags nach der Erstausstrahlung wird diese Sendung um 22 Uhr wiederholt und heute in einer Woche am 19. August gibt es einen weiteren Rockshop mit aktuellen Albumneuheiten. Ich hoffe, euch nächsten Mittwoch wieder als Zuhörer auf den UKW-Kabel oder DAB+-Frequenzen von Westküste FM oder dem Livestream im Internet begrüßen zu können. Theo Thung sagt Tschüss und wünscht einen schönen Restabend und verantwortlich für die eben gehörte Sendung ist Bernd Thon aus Hohenlohe. Lock steht.
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3: Hallo, hier ist Bernd Pertun vom Meldorfer Kulturbrunch. Der nächste und letzte Kulturbrunch in diesem Jahr findet statt am Mittwoch, den 12. August um 18 Uhr im Restaurant V in der Klosterstraße 4. Zu hören sind AWA. AWA ist ein interkultureller Dialog, der die Grenzen typischer Musikgenres erweitert und diese miteinander verschmilzt. Bestehend aus 4 Musikern, die ihre Leidenschaft für Musik und kulturelle Vielfalt teilen, verbindet die Band persische und westliche Elemente zu einem einzigartigen musikalischen Stil. Herzlich willkommen zu unserem letzten Kulturbrunch.
4: Am Samstag, dem 15. August, gastiert der Weimarer Konzertorganist Thorsten Andreas Pech um 12 Uhr in der St. Jürgen-Kirche in Heide und verzaubert die Gäste mit der 3. Orgelsonate von Josef Gabriel Rheinberger. Rheinberger war Komponist, Organist und Musikpädagoge. Das Konzert steht ganz im Zeichen des 125. Todestages des Musikers und eröffnet eine dreiwöchige Serie, in der jeden Samstag ein weiteres Stück des verstorbenen Komponisten gespielt wird. Am Samstag, dem 8. August, ist Kirsten Wieners bei der Veranstaltungsreihe Wort und Musik zur Marktzeit in der St. Jürgen-Kirche in Heide zu Gast und spielt Choralbearbeitungen zu »Wer nur den lieben Gott lässt walten« von Bach, Böhm, Krebs und anderen. Den Wortteil übernimmt Pastorin Luise Jag-Albers. Der Eintritt ist frei, über Spenden würde sich die Kirchengemeinde freuen.

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3: Am Freitag, dem 21. August, findet ab 19 Uhr das Finale des Stadtwerke Heide Beachvolleyball Cups auf dem Heider Marktplatz statt. Der Eintritt ist frei. Jeder von euch kann die Mannschaften anfeuern. Für Getränke, Snacks und Musik ist gesorgt.

0: Am Sonntag, den 18. April, macht die Show Schlager Total die deutsche Hitparade Station im Nordsee-Kongresszentrum in Husum. Beginn ist um 17 Uhr. Die Besucher erwartet ein rund zweieinhalbstündiges Schlagerprogramm mit bekannten Hits, neuen Songs und einer aufwendigen Bühnenproduktion mit Licht- und LED-Technik. Durch den Abend führt der Sänger und Moderator Robin Leon. Tickets sind im Vorverkauf über Eventim erhältlich. Die Eintrittspreise variieren je nach Sitzkategorie. Weitere Informationen gibt es online.
1: Zwischen Dienstag, dem 11. und Freitag, dem 14. August, wird das neue Lager der Neandertaler im Steinzeitpark Albersdorf in der Zeit von 11 bis 17 Uhr belebt. Dafür konstruieren der Steinzeitjäger und Museumspädagoge Werner Pfeiffer vom Steinzeitpark und der Künstler Christoph Klemmt einen ähnlichen Unterstand, wie er damals ausgesehen haben könnte. Dabei bringen sie verschiedene Interaktionen in die Show. Zeitgleich werden auch neue Funde ausgestellt, die man bewundern kann. Der Eintrittspreis für Erwachsene beträgt 9,50 Euro, für Kinder, Jugendliche und Rentner ist er meistens ermäßigt.
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Leute, wart ihr schon mal alleine? Ich meine, so richtig einsam. So als hätte die ganze Welt euch verlassen. Stellt euch das mal vor.

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3: Hallo, ich bin Ralf Steinberg, einer der drei Fotografen der Ausstellung 3x8. 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Drei Fotografen, drei unterschiedliche Arten, die Welt zu sehen. Wir freuen uns auf euren Besuch im Haus der Fotografie am Außenhafen 28 in Husum. 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Kommt vorbei, wir freuen uns auf euch.
4: 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August in der St. Christophoruskirche in Friedrichstadt und am Samstag, dem 8. August um 19 Uhr in der St. Laurentiuskirche in Tönning Werke von Ola Hielcho, Johann Christoph Altnicol, Aha und viel mehr in einem Crossover-Programm a cappella und mit Begleitung. Der Eintritt ist frei, über eine Spende für den Chor wird am Ende des Konzerts aber gebeten. 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September startet die Theaterspielzeit 2026-2027 im Theater Itzehoe mit dem dritten Kulturzünder. Tickets sowie das Programm für den kompletten September findet ihr auf theaterizoho.de. Die Theaterkasse öffnet ab Dienstag, dem 11. August, wieder ihre Pforten. Karten für die Mixshow am Eröffnungsabend könnt ihr jederzeit auch im Webshop des Theaters erwerben.

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4: 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Unter dem Titel Tag im Bilderbuchdorf Tetenbühl erfahren Besucher Wissenswertes über die Dorfgeschichte, die Kirche und das historische Haus Peters. Die Vorträge bieten einen kompakten Einblick in die Geschichte des Ortes und eignen sich ideal für Gäste, die das Bilderbuchdorf näher kennenlernen wollen. Die Teilnahme ist kostenfrei, eine Anmeldung ist nicht erforderlich. Weitere Informationen gibt es unter bilderbuchdorf-tetenbühl.com.
5: Und jetzt was für große und kleine Schatzsucher. Am Sonntag, dem 16. August, findet zwischen 9 und 16 Uhr der Dorfflohmarkt in Lied statt. Verhandlungsgeschick kann gerne auf die Probe gestellt werden. Es wird darum gebeten, die örtlichen Parkplätze zu nutzen und Rücksicht auf die Anwohner zu nehmen. Die teilnehmenden Stände erkennt ihr an aufgehängten Luftballons vor den Ständen.

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Festival Kunstgriff statt. Kunstgriff ist seit 2001 eine feste Größe in der Kulturszene. Und der 25. Geburtstag wird mit einem Plakat mit neuem Design und einem vielfältigen Programm in Wort, Bild, Klang und Aktion gefeiert. Um genau zu sein, gibt es diesmal 150 Künstlerinnen und Künstler mit über 50 Programmen an 6

0: Am 4. September 2026 spielt das Singer-Songwriter-Duo Annette Kuhr und Sue Sheehan im Kulturkeller in Husum. Das deutsch-amerikanische Duo zieht die Zuhörer mit ihren berührenden Texten und Melodien in ihrem perfekten zweistimmigen Gesang, begleitet von vielen Instrumenten, wie zum Beispiel Gitarre, Flügelhorn, Trompete und Gitarre, in den Mann. Weitere Informationen findet ihr unter www.zweistimmeneinkonzert.de. Die Zahlen sind nicht ausgeschrieben.
1: Am Dienstag, den 19. August, gibt es um 18 Uhr den nächsten Filmabend im historischen Kinosaal des Dithmarscher Landesmuseums. Gezeigt wird der preisgekrönte Spielfilm Königin von Niendorf. Darin verbringt die 10-jährige Lea ihre Sommerferien in einem kleinen Dorf in Brandenburg und erlebt auf dem Fahrrad jede Menge Abenteuer. Als sie auf eine Jungsbande mit selbstgebautem Floß trifft, will sie unbedingt dazugehören. Ein sommerlicher Film über Freiheit, Freundschaft und Abenteuer draußen. Tickets kosten regulär 3 Euro, Kinder und Jugendliche bis 18 Jahren kommen kostenlos rein. Karten gibt's an der Museumskasse und online über eventbrite.de. Dazu werden Snacks und Getränke angeboten.

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3: Noch bis zum 5. September ist in der Strandkunsthalle St. Peter-Ording eine Gemeinschaftsausstellung unterschiedlichster Künstler zu sehen. Von ausdrucksstarken Bildern bis zur plastischen dreidimensionalen Assemblage finden Kunstliebhaber dort eine vielfältige Auswahl an Ausdrucksformen. Geöffnet ist von Montag bis Freitag von 15 bis 18 Uhr und sonntags 12 bis 18 Uhr. Der Eintritt ist frei.
4: Blues, Geschichten und jede Menge Humor gibt es am Samstag, den 8. August im Kultur- und Bürgerhaus Marne. Musiker Ignaz Netzer präsentiert seine Konzertlesung, wie die Katzen auf den Blues kamen, und erzählt aus seinem Leben als Bluesmusiker sowie von seinen Reisen in den Süden der USA. Neben unterhaltsamen Anekdoten und Auszügen aus seinem Roman bringt Netzer natürlich auch seine Gitarre mit